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0: So ist das. Schönen guten Morgen, liebe HörerInnen da draußen an den Endgeräten. Wir sind zurück, oder ich bin zurück, der Speed war ja nie weg.
2: Ja, ja.
0: Schönen guten Morgen.
2: Das, ja, definitiv. Ja, was können wir gross sagen? Ich glaube, ich darf als erstes erzählen, was die 3 grossen Eckpunkte sind, die wir immer machen hier.
0: Es gibt nämlich Leute, die ich weiss, die heute zum ersten Mal hören.
2: Ah, durchaus.
0: Grüßen wir besonders lieb. Wir müssen sie gewinnen für unsere Sachen.
2: Genau, dann sind wir jetzt fast ein bisschen nervös, oder, wenn wir 3 neue Leute haben. Halb 9 kommt eigentlich das Wetter. Schauen wir doch, wie das Wetter heute und am Wochenende wird. Dann geht es die 4 vor 10 Ausgehtipps. Ich glaube, jetzt langsam, aber sicher die Clips wieder auf, oder? Gut, und dann am 10 kommt das Info vorbei und erzählt uns, was für Themen dass die Neuer besprechen. Am 11, wenn die Sendung fertig ist. Und ich hoffe, dass ihr bis dran, dann dranbleibt.
0: Yes, das hoffe ich auch. Und ich hoffe, ihr seid auch den ganzen Tag dran, weil ich komme auch wieder zurück live in Selectors Choice nach doch ein paar Vorproduktionen und DJ-Sets. Und zwar mit neuer Musik aus diesem Jahr. Und mit neuer Musik aus diesem Jahr fangen wir auch an. Also eine kleine Rückschau, was bis jetzt alles schon gelaufen ist. Das ist ein Silly Walks Discotheque zusammen mit dem Agent Tasco und Jay Boog. Und das Ganze ist für den Morgen einfach easy. Sorry, Christopher Martin, nicht Jay Boog.

0: Es gibt ein neues Album von dem her. Hier vom Gentleman, das heisst Gratitude, hier in Kombination zusammen mit dem Calibats aus Bermuda. Geht's hören, Leute aus meiner Generation, also bei mir triggert die Stimme, weil sie mich irgendwie geprägt hat.
1: Ja, definitiv.
0: Schon sehr früh irgendwie.
1: Und ja, auch weißt, mit dem ganzen Kolchose-Ding, auch im Deutschrap sehr gross.
0: Genau, ja, und es war auch einer, der... sag jetzt mal, es gibt nicht viele Weise, die so authentisch Reggae machen wie er. Also bei ihm hat mir jetzt Jamaika irgendeine schon gesagt, schon ganz Anfang von den Ende 90er Jahre, okay, oh wow, das ist einer, der etwas kann. Mhm. Und dementsprechend zusammen auch mit dem Albo Rosie zum Beispiel sehr respektiert wird. Ja. Der Dunge. Genau. Gut, der Erfolg gibt ihm recht.
1: Aber ich glaube, es gibt auch, ich meine, das ist jetzt haben wir so die Zweck genannt, so ein bisschen Erfolgsstory sind. Ich glaube, es gibt auch recht viel gescheiterte Weise, die einfach gefunden haben, oh, ich gehe mal auf Jamaika, ich gehe mal zeigen denen, wie man Musik macht.
0: Ja, ich denke, heute noch mehr als früher, ja, genau, weil man sich früher, sage ich jetzt mal, beim Auflegen mit der Culture, mit der Musik auseinandergesetzt hat, irgendwo durch, oder? Das ist wie, ich bin ja auch jetzt nicht unbedingt Jamaikaner und mache seit 6 Jahren am Nachmittag eigentlich eine Sendung, die nichts mit mir und meiner Kultur zu tun hat, aber irgendwie habe ich das Gefühl, ich habe mir die Kultur nicht an, sondern ich habe mich damit auseinandergesetzt und dementsprechend repräsentiere ich sie so gut, wie es geht, oder?
1: Ja, und ich glaube, es hat auch, so, weißt, auch immer auch mit Glück und Pech zu tun.
0: Ja, natürlich,
1: wie mit einem Schulmatch, da kannst du einfach gerade an falsch herlaufen, oder es gibt sicher viele
0: Gründe.
1: Item.
0: Item, jemand, der sehr erfolgreich ist in Jamaika und auf der ganzen Welt, ist der Prodigy. In dem sein Album ist schon ein Kerli draussen, das heisst The Art of Acceptance. Es ist sehr, sehr deep. Und der nächste Song heisst «Something I Said». Und der Song ist sehr verbindend. Hört!

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0: Cyrene, Sirene im Hintergrund.
1: Ja, klar, das ist so gut.
0: Zwei Künstler unterschiedlichster Art, zwar der Samori Eye und der Govana. Der Samori Eye ja mal hier im Gaskessel gewesen. Das dürfte vor anderthalb Jahren mittlerweile gewesen sein, zusammen mit dem Romain Virgo. Also eher so der spirituelle, der Rastafari, der langsame Typ. Und der Govana eigentlich Hardcore Dancehall. Okay. Vereinen sich hier auf dem Rhythm. Und Jugglers ist der Begriff.
1: Ja, ja, definitiv.
0: Genau, die haben früher eigentlich aufgelegt. Jetzt mittlerweile sind es wirklich Platin-Produzenten. Haben einen neuen Rhythm rausgegeben, der sehr fest angelegt ist an Ende 80er Jahre. Und zwei Artists darauf geweist, die schon zusammen Musik gemacht haben. Conscience, Romain Virgo. Zwei unterschiedliche Stimmen. Einer ein bisschen kratzig, der andere wunderbare Sänger. Das Ganze heisst Memories und Tönt.
1: Mir ist eh aufgefallen, noch schnell, dass es jetzt so Reggae-Remixes gibt von so 80er-Jahr-Hits.
0: Remixes oder nachher gesungen?
1: Ja, nein, wirklich, ja, genau. Ja, nachher so wie Sweet Dreams zum Beispiel, ja, von Rhythmics oder
0: Groove
1: so.
0: Groove is in the Heart.
1: Ja, genau.
0: Und so. Ich glaube, ja, es kommt alles irgendwie wieder. Und Jamaica finde ich sowieso, ich glaube, so wie... Sag jetzt mal WeltmeisterInnen im Cover.
1: Ja.
0: Aber ja, solange es gut ist. Aber hier kein Cover, Memories, Conscience, Romain, Virgo, für die, die noch nicht wach sind.

0: Jetzt sage ich, Track ist eigentlich eher von dir, aus deiner Schublade. Aber
1: ja, ich habe
0: den gestern gehört, ist letzte Woche rausgekommen, Omega Nebula, du hast das Duo schon gekannt.
1: Ja, schon gespielt. Die sind auch irgendwie, wahrscheinlich haben die ein bisschen Geld in die Finger genommen, dass sie auf den sozialen Medien angezeigt werden. Oder da haben wir einfach einen Algorithmus, ähnlichen. Weil mir hat es die auch angezeigt und das hat mich...
0: Das hat mich weggeblasen.
1: Ja, weil sie rappen wirklich recht geil, sie hat Flow. Das ist eher noch so selten, ja. Oder?
0: Und bei mir, ich habe das ja vorhin gesagt, ist da der Stepper-Sound manchmal immer so ein bisschen einheitsbrei. Das ist, vielleicht geht es auch mehr so anderen nicht. Aber jetzt, weil so einem Lied, es passiert so viel irgendwie. Ja. Und sie ist echt super. Und ich würde sagen, wir. Was?
1: Ich sage noch schnell etwas zum Stepper-Sound. Ich habe mich auch dort ein bisschen reingelassen, weil da bei Manu Digital habe ich so ein halbstündiges Set gemacht, wo ich nur Steppers gebracht habe. Und da bin ich ein bisschen los. Und dann ist mir aufgefallen, mir gefällt die Musik eigentlich noch, oder der Stil, das Genere. Aber gleichzeitig ist mir auch aufgefallen, wie extrem viele billige Sachen produziert werden in diesem Genre. Also es ist wirklich so, wo dann irgendwie einfach ein bisschen Bum, Bum, Bum hast und dann dazu irgendwie der MC Hoshi von Oberried.

0: Und er denkt so, ja, aber es ist so, es gibt eben, man muss halt nicht die Weizen vom Spreu trennen.
1: Ja, aber ist doch ein bisschen überall.
0: Ja,
1: ist beim Rappen so, ist beim Dancehall so, es ist ja, aber wir sie selektieren natürlich für euch da draussen nicht nur Musik, sondern wir haben auch Wetter vorbereitet, wo wir jetzt werden euch zeigen.
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0: So, das haben wir recht schnell gemacht heute. Und zwar heute Freitag sonnig und weitgehend wolkenlos. Temperaturen in Bern und Biel in der Früh 13 bis 14 Grad ist gesehen. Am Nachmittag geht es so um die 30. Im Flachland leichter Südwestwind bis Westwind, auf den Bergen mäßiger Westwind. Und dann schauen wir noch, wie es weitergeht. Am Samstag teilweise bis recht sonnig, es ist noch so 6, 27 Grad. Und dann am Sonntag meist sonnig und bis knapp 30 Grad. Schwache Bise, am Montag recht sonnig und mit etwas Westwind gibt es etwa 30 Grad. Und dann schaue ich noch schnell, es könnte sein, dass es dann so Dienstag, Mittwoch wieder ein bisschen oben runterlässt.
1: Ja. Ich habe wieder Schnappatmung bekommen, als ich 30 Grad gehört die letzten Tage. Und dann habe ich so wie gemerkt, es ist nicht mehr das Gleiche, weil die ganze Stadt ist nicht mehr so aufgeheizt. Ja. In der Nacht wird es wirklich frisch und nicht einfach kühl. Es ist etwas anderes, es ist einmal etwas anderes.
0: Der ganze Concrete Jungle heizt sich nicht mehr ganz
1: genau, auf. Genau, das Empfinden ist nicht mehr ganz so die 30 Grad wie noch vor einem Monat.
0: Ja.
1: Gut, also.
0: Gut, jetzt hast du da mit Omega Nebula aufgehört.
1: Steilvorlage.
0: Und ich mache jetzt, glaube ich, den Black Omolo. Ich kann trotzdem noch mal auf Tour gehen. Wire them.

0: Ganz gemütlich noch ein bisschen Borbel Tribes und Dub-Stories gehabt. Schön im Dub sind wir da gelandet und wir machen weiter und zwar mit der High Tone und ihrem Track Replay.
1: Hey, yes.

0: Thief.
1: Thief haben wir jetzt gehört. Der Dubstory hat hier Rhythm gemacht, wo der Nazamba drüber ist. So ein Dub-Poet, ähnlich wie der Linton Kwesi Johnson. Gut, es ist 4 von 9. Da haben wir doch noch. Machen wir den da hier. Ich glaube, es ist schon früh genug für den da hier.

0: Lord of Mercy.
1: Das ist so ein bisschen, das, ich finde, das ist so ein easy, hat so ein bisschen Drum and Bass Jungle Vibe drin gehabt, wirklich eben so, für ein Neuni geht's, oder? Habe ich jetzt das Gefühl gehabt, es ist jetzt nicht so eine böse gewesen.
0: Mir tut's auch, ja. Schön. Jetzt haben wir schon eine Stunde durch. Schön, seid ihr alle dabei? Herr Morgan La Maniana, wieder im gängigen Duo.
1: Ja, genau. Und ich würde jetzt mal in gängig Rap wechseln.
0: Macht es. Ich lese Method Man. Da lacht mein Herz schon ein
1: bisschen. Genau. Straight Gata, Method Man, Street Life, Red Man und Hands On.
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0: Man hat gehört, der Nas vorhin mit Get Down und hier eigentlich
1: original.
0: Fast der Beat dazu, ja. Richtig nice.
1: Der James Brown mit seiner Band, und er ganz, wie du so schön hast gesagt.
0: Die Band heisst der JBs.
1: Ja, genau.
0: The James Browns. James Brown and the James Browns. Sehr gut. so macht man es. Yes.
1: Gut, ja, was machen wir jetzt? Wir haben gesagt, wir hätten gedacht, wir bringen etwas Neues vom Basel, respektive zusammen mit dem Krust über den Quest Beat.
0: Yes. Und zwar, das Lied gibt es ja schon so, es heisst jetzt aber Ilbub.
1: Ja. Einfach vertreibt.
0: Echt vertreibt. Bin gespannt, weil jemand ist gefeatured drauf. Ja. Das war der Krust.
1: Ja, genau. Sind wir doch gespannt.
0: Und hören.
1: Es hat ja noch geheissen, dass der Krust eigentlich eine ganze EP fertig hat gemacht. Ob da noch etwas rauskommt, ich könnte mir schon noch vorstellen.
0: Dort bist du dem Ganzen näher, glaube ich.
1: Ja, wir jetzt einfach können lesen, und irgendjemand muss das jetzt alles noch die Stems und Spuren übereinander gehen und dass das alles funktioniert. Und es ist halt dann auch nicht so, wie vielleicht, wenn es so, also bei den toten, grossen Rapstars aus Amerika hat, gibt es ja immer wieder, wir haben noch vom Biggie hier irgendeinen 16er gefunden, den wir noch nie rausgebracht haben. Ich meine, mach schon Geld damit.
0: Ja.
1: Wenn Sachen vom Krust rausgehst, ist es halt einfach schon nur für die Herz.
0: Ab dann ist schon irgendwie, ist doch schön.
1: Ja, definitiv, ist schön. Aber eben, es ist sicher nicht ein finanzieller Erfolg, den du damit wirst machen.
0: Aber was auch nicht von einem finanziellen Erfolg ist, ich fange heute am Nachmittag an mit einem neuen Tune von Azizi Romeo zusammen mit seinem Vater, mit dem Max Romeo.
1: Okay.
0: Wo letzte Woche oder vorletzte Woche ist rausgekommen, dort hat man, also der Max Romeo hat huere viele Sachen, die nicht veröffentlicht sind. Weißt, ja. Irgendwie, weiss zwar noch nicht, ob man mit dem noch viel Geld macht, aber eben, es ist eine andere Liga, ja. Sage ich jetzt mal. Aber hier nicht.
1: Ich bin extrem gespannt auf den Track.
0: Wir lassen also Bübli in dem Sinn, Ilbub. Gut. Tor.
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0: Primetime, Eto, und ich würde sagen, das ist kurz vor der halben Zehn Primetime eigentlich. He?
1: Genau, wir machen weiter hier an mit Female Rap aus der Schweiz. Jemand, der uns ist schon zweimal da gewesen.
0: Beide Mal sehr sympathisch. Also, mit denen würde ich glaube wirklich jede Sendung machen. Mit dir und mit ihr natürlich.
1: Und darum bringen wir hier wieder mal einen Track für Kimbo. Und
0: Kimbo!
1: La Diga.
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0: Maschindli tue Maschindli.
1: Ja, yeah, der richtige UK-Shit, wo wir hier hören. Strong Like Lion, an I Style yes. Chill, Lady Leisure.
0: Liebe Grüße, dann oder dann, liebe Grüße an Remy.
1: Yes.
0: An dieser Stelle, natürlich. Yes. England ist das Thema.
1: Definitiv.
0: Style of G-Lady LeSure und wir haben schon lange nicht mehr gespielt, ist der Stormzy.
1: Ja.
0: Stormzy hat mal ein Riesenalbum rausgegeben. Ich weiss nicht, manchmal nicht, bei diesem Grime-Zeug, es verleidet man manchmal ein bisschen, es ist ein bisschen wie beim Steppers, dass einer ein bisschen wie der andere tönt, oder?
1: Ja, es ist halt, halt sehr Genre affin. So. Mhm. Ich glaube, es ist einfach so, wenn die, wenn die ja, ja. in ein Genre nicht extrem reinlässt, ja, so ja. als extern,

0: Nicht und alles gleich, genau. So wie im Reggaeton. Das ja, für schon mich alles also, gleich.
1: Oder? Ich verstehe Leute, die nichts mit Reggae kann anfangen können. Wenn mir jemand sagt, für mich tönt das alles gleich, ich fange gar nicht mehr an zu diskutieren. Es ist halt einfach so.
0: Ja, das ist so.
1: Es ist halt einfach so. Ja. Ich kann ja auch nicht wahnsinnig viel anfangen mit jeglicher Form von Techno. Ich kann das wie respektieren. Das ist eine Form und ich respektiere Geschichte, aber für mich tönt alles gleich.
0: Ja, ich meine, das ist halt so ein bisschen das Schlechte dran, wenn du in einem Genre schaffst, dass du halt dann irgendwie, wenn du das Genre willst bedienen, musst das machen, was mit dem Genre macht. Somit tönt es halt dann sehr ähnlich, weil du ja das, dich an dem tust, inspirieren, was die anderen auch machen. Und sobald du dann etwas Neues einbaust, jetzt ist es nicht das Gleiche.
1: Ja, das ist auch, heute ist auch ein bisschen der Fluch für viele KünstlerInnen, dass man man kopiert das, was Erfolg hat. Und nicht, und früher war es ja ein bisschen so, man probiert mit seinem Sound Erfolg zu haben.
0: Ja, ja, ja.
1: Das ist ja das Leid am Musikbusiness, anders geht es ja gar nicht mehr meistens. Oder? Und dann sind die Lieder noch kurz, dass man möglichst viel Aufmerksamkeit bekommt in kurzer Zeit, oder?
0: Ja, ich weiß jetzt gar nicht, ob, ich glaube, es ist auch immer ein bisschen so gewesen, oder? Es gibt auch immer so die Künstler, die so ihre Vision haben, was sie wollen, und dann gibt es einfach die, die denken, oh, das zieht im Moment, das muss ich jetzt irgendwie einbauen.
1: Nichtsdestotrotz bleiben wir beim Grime und kommen zum Stormzy.
0: Ja.
1: Und er hat ja so eine Fäde gehabt, wie sagt man, ein Beef mit Wiley. Und es ist ein Diss-Track, der Wiley Flow.

0: Yeah, Get Wild haben wir jetzt hier gehabt, nachdem wir vorher...
1: Richtig Wild.
0: Ja, weil der Wiley Flow haben wir jetzt der Wiley noch richtig gehabt, zusammen mit dem Kano und mit dem... die Stimme habe ich nicht gekannt. Was ist das für eine?
1: Idonia ist seit etwa 15 Jahren wirklich sehr gross in Dancehall. Das ist ein Jamaikaner. Und ja, vor 2 Jahren sein Sohn verloren, sein 4-Jährig. Und jetzt wieder back on track. Bei ihm muss man immer auch ein bisschen schauen auf die Lyrics, muss ich sagen, am Nachmittag. Ist nicht, das ist nicht alles radiotauglich. Ich nehme es aber mit einem Schmunzeln. So, ja, genau.
0: Gut, du jetzt...
1: Kurz vorausgeht,
0: haben wir noch einen, oder?
1: Wir haben noch einen Remix, und zwar der Rams, auch so ein typischer Grime-Dude aus England, zusammen mit dem Stereolux. Und wir haben es vorhin besprochen, ich finde es ein bisschen schade, den Stereolux-Konzert, dass irgendwie mehr als die Hälfte ist mit Features, die auch nicht dabei sind. Ja. Irgendwie. Und im Radio spielt das aber gar keine Rolle, weil es ein toller Track ist hier. Barking, der Stereolux Remix mit dem Rams.
2: Ja.

0: Ja, The Bar King ist der Loch's Remix. Ausgefeidet und es ist keine Punktlandung, aber fast.
1: Aber jetzt, wie ist es hier? Stereorochs Remix, ist es das von einem eigenen Song oder hat es den Bar King Tune schon gegeben und dann hat er gefunden, hey, ich mache jetzt hier noch Schweizer Rapstrophe drüber?
0: Das ist eine gute Frage. Da habe ich mich vorhin, als ich das Tune habe spielen, auch gut gefragt, dass ich mir das noch nie gefragt habe. Aber ich gehe jetzt mal davon aus, dass der Rams Bar King, das ist Tune,
1: ja,
0: und der Stereolochs irgendwann angefragt hat, hey, finde ich Tune hure nice, darf ich nicht ein Feature machen.
1: Genau, so. Es gibt es ja noch ab und zu, oder?
0: Soll auch so sein, genau. Aber ich habe das Gefühl, es ist der Weg rum, ja.
1: Ja, also es hat es mal gegeben, irgendeine Sängerin, so eine R&B-Sängerin, wo sie in Europa ihr Album promotet hat, sie dann sozusagen pro Land einen Rapper genommen, der immer den gleichen Rap-Take, aber dann ist in Deutschland ist das Sammy Deluxe gewesen, okay. Ich glaube, wie irgendwie der Stress oder so. Weißt du, hat dann immer so. Ja,
0: musst, oh, ja, Geld gefunden.
1: Du musst das immer ein bisschen machen, oder? Für dein Zeug.
0: Gut.
1: Zu vertreiben, oder? Du kannst Konzert spielen, wo wir Konzerte haben. Erfahren wir jetzt.
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0: So ist es. Es ist ganz viel in und um Ritschu los, würde ich sagen. He? Gut, heute im Innenhof von Ritschu Disco Al Dente. Das ist unter anderem.
1: Das ist eigentlich vom IST, oder?
0: Das ist der Nicola vom Samstagmorgen. Ja. Soli-Party im Innenhof. Nicola Carbonara, DJ Mischeria, DJ Bella Bestia, DJ Hut, Weilefunk, Innenhof. Italo Disco Party. Sehr gut. Am Sonntag dann im. Ich gehe jetzt mal davon aus, das ist.
1: Drinnen.
0: Genau. Konzert Wolfer und War. Doomguys Konzert Neues. Genau.
1: Da können wir doch noch rauf. Was haben wir das Wochenende?
0: Morgen am Abend haben wir Wakanda Beats wieder mal mit alt eingesessenen DJs, Party, Afrobeats am Piano, alles, was Spass macht. Genau. Dann kommen wir noch weiter rauf.
1: Ja,
0: und zwar in die
1: Sieste.
0: Café. Heute Abend ab der 11. Präsentiert von unseren Freundinnen von Geschichte nichts Schlimmeres, Rap in der Café mit dem Krisel.
1: Yeah.
0: Wieder mal. Und da kann man wahrscheinlich von 8 bis 10 Sendung hören mit dem Krisel und dann ab der 11. mehr
1: Konzert.
0: Oder weniger halb 12 Konzert
1: und dann mit noch dem Krisel.
0: Und dann wird es so laufen, wie immer, dass der hinten drin noch Techno ist. Wobei DJ Therapy ist, glaube ich, der Dino. Also der Dino von Geschichte nicht Schlimmeres.
1: Okay, ja, ich weiß nicht, vielleicht noch der Krisel, aber dort steht dann After Trance und Hard Bounce.
0: Ja, ist doch schön.
1: Ja, das ist noch ein Musikstil, Hard Bounce.
0: Und Altmeister im Bierhübeli heute Abend. Ich bin erstaunt, dass es da noch nicht ausverkauft ist. Und zwar DJ-Set von Kruder und Dorfmeister.
1: Ja, das sind ja mal so. Was ist das, DJ-Kicks gewesen von ihnen? Wo, oder
0: ja,
1: KD-Session. Ja, KD-Session, genau. Das war riesig gewesen, den 90er.
0: Ja, die haben, glaube ich, so ein Genre auch neu definiert oder mitdefiniert.
1: Ja, denn. Das sind so die instrumentale, tanzbare Musik. Zum Teil ist es ein bisschen. Es war ein bisschen gebrochen, aber es hat uns Halsigen reingehen können. Es war so das Mouth-Fothering-Ding eigentlich.
0: Auf jeden Fall legendär, muss man sagen.
1: Bruder und Dorfmeister heute im Bierhübeli. Yes.
0: Und unter dem Bierhübeli ist das ISC, da ist morgen am Abend.
1: Old ist das Original.
0: Genau, dann haben wir morgen durch den Tag.
1: Vor der Ritschu haben wir den Layup, 25 Jahre Layup Graffiti Jam. Das ist eigentlich letztes Jahr, hat es ja der Schwarm gegeben, das schon gemacht hat.
0: Sind wir aktiv gewesen,
1: Und dann ist ja das eigentlich der Teil gewesen, der richtig gefackt hat, der kein Geld hat gebraucht. Und sonst haben sie ein riesen Minus eingefahren. Darum haben sie gefunden, machen wir jetzt nur noch den Jam, der fackt und nicht viel Geld braucht.
0: Und im Rahmen natürlich von 25 Jahre Layup Store. Mhm. Und kann ich euch einfach auch schnell mal sagen, was morgen, wenn das was morgen passiert.
1: Okay.
0: Zwar am 10 Uhr morgen ist das Opening. Ich habe ja dann angefangen auflegen, wo ihr habt angefangen malen. Ich habe das eine recht schöne Atmosphäre gefunden.
1: Ja,
0: ich habe gefunden, ich hätte irgendeine, ich glaube, ohne Maske gebraucht. Ich bin sehr fest in diesen Aerosolen gestanden. Aber vielleicht hat es ja auch gut. Man weiß es nicht. Halbe 11 bis um 7 Uhr durchgehend Graffiti-Time, ab der 11 bis um 7:30 diverseste DJs auf dem Soundsystem. Dann kannst du vielleicht mehr dazu sagen, 11:30 bis 19 Uhr noch Bombing-Battle. Was muss ich mir darunter vorstellen?
1: Oder ist so der Raffi, die Leute, die, also man kann nicht einfach kommen, so viel man ist, sind die Leute eingeladen worden und dann werden Plätze zugewiesen, aber wer einfach so kommen mit einem Sixpack, ist genau dem Bombing-Battle, den du jetzt hast empfohlen, erwähnt. Da hat der eine hat so wie einen Zug gemacht, wo dann, so viel mehr ist, bekommst du ein Wort, dann hast du 15 Minuten Zeit, du bekommst schon, weiss ich nicht, 5 oder 6 Cans und dann musst du eigentlich Freestyle das Wort malen und dann ist es halt einfach ein Battle, der das bessere Bild macht, kommt weiter.
0: Und dann geht es die Nächste,
1: ja, das übermalen. Genau, und das ist, glaube ich, auch, das ist offen.
0: Gut. Merci vielmals. Ich glaube, das sind jetzt ganz viele Leute schlauer, inklusive mir. Und dann haben wir ab der 3 bis um 6:30 haben wir den Breaking Cypher. Das hat es ja letztes Jahr auch schon gegeben. Wahnsinnig höchstes Niveau gewesen, von dem Breakdance-Ding. Dann vom 7:30 bis um 8 wird der Film gezeigt, den ich jetzt nicht mehr im Kopf habe, wie er heisst.
1: Von den Horgielen.
0: Für die Frei. Yes, und er ist am 8. schon fertig.
1: Ja.
0: Und dann kann man eben in die besagten Lokal ausschwärmen, rund um Vorplatz. Genau, unter anderem auch, aber das ist nur heute, und zwar Zussol, da läuft schon die Morgendisco. Guten Morgen, Frau Müller.
1: Ja, und dann haben wir heute am Abend noch Musikfestival Bern, genau. Chasseur d'Orage. Keine Ahnung, was das
0: ist. Genau, ja, das ganze Programm findet ihr unter sus-soul.love. Da könnt ihr mich reinlesen. Über das Musikfestival Bern.
1: So, wir müssen pressieren.
0: Genau.
1: Die ist fertig. Heute Abend im Gaskreis haben wir Back to the Reels vom DJ Timeless.
0: Wir müssen nicht so pressieren.
1: Und morgen haben wir noch ein Musikfestival. Festival
0: Bern im Chessu, genau. Und Outro, Open Format, Techno. Nein, das können wir vielleicht auch noch schnell sagen. Morgen für den Nachhaltigkeitstag in Bern. Da wirst du hier oder wir werden da übertragen.
1: Ja, das ist,
0: Das ist unsere Straße wieder absperren im Bahnhof. Kommen wir vorbei auf jeden Fall. Finde wirklich Wahnsinn, dass man ein Mittagskonzert macht von Handschuh Wolfs.
1: Das ist noch lustig.
0: Ich werde der ziehen, ja, genau. Es wird der Berner Nachhaltigkeitspreis verliehen. Und, es gibt Essen, Trinken, Kinderprogramm. Natürlich ist alles kostenlos. Man muss kein zahlen und durchaus eine interessante Sache.
1: Definitiv. Und eben morgen sind wir viel unterwegs. Wir sind nämlich auch noch live am Berichten, Gang wie Gang, Münsterplatz, für die Saint-Pampier-Beratungsstelle ist dort der Solilauf wieder am Gang.
0: Solilauf. Gut, jetzt haben wir Zeit noch ein bisschen für Musik.
1: Hey, ja, der Crystal da geht parat.
0: Ja,
1: wenn wir doch schon.
0: Also, da bekommen wir den Eindruck, wie das heute Abend in der Cafete tönt. Geschenk nicht schlimmer, es präsentiert ein Rapper-Cafete mit dem Crystal.
1: Genau, vielleicht geht sogar hier das Features noch mitmachen, was ich zwar nicht glaube, aber vielleicht müssen wir schauen. Der Fan to the Base haben wir nämlich da noch drauf auf dem Katzen-Doppeltrack.
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0: Das ist das ist genau Nick mit Sternli, Nick Damer. Was für ein Wortspiel. Und bei uns ist Ursi, hallo.
1: Guten Morgen
0: zusammen. Guten Morgen. Und Ursi wird uns erzählen, jetzt gerade, wie das am 11. hier weitergeht.
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3: Die Regionalkonferenz Bern-Mittelland will den Veloverkehr stärken und damit man mit dem Velo besser ans Ziel kommt, soll es eine neue Velonetzplanung geben. Und dann haben wir noch etwas zu Kolumbien. Vor 10 Jahren haben dort Angehörige von der FARC ihre Waffen eingetauscht gegen die Hoffnung auf Frieden und ein ziviles Leben. Aber viele Versprechungen sind nicht eingehalten worden. Und unter der aktuellen Rechtsaußenregierung droht sich vieles zu verschlechtern.
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0: Ursi, besten Dank. Es bleibt spannend. Wie können wir die Spannung halten? Es bei dir irgendwie müssen wir, oder?
4: Ja. Ich glaube schon, dass wir den einen oder anderen Track noch haben, wo wir die Spannungsbogen noch steigen können.
0: Yes, und wenn wir schon, jetzt haben wir Farc gehört.
4: Ja.
0: Wäre doch Zeit für ein bisschen Kumbia.
4: Oh, hast du gerade etwas?
0: Ja, es ist zwar nicht überhaupt, es geht sehr fest weg von Kolumbien, es ist Illbilly Hightech, La Gorda Dubs, Longfinger, Cheshire Cat, Reggae Not Dead, a Refix.
4: Also ich glaube La Gorda Dubs,
0: ich glaube
4: von Argentinien.
0: Ja, also es ist... Wir machen einfach Cumbia jetzt,
4: genau. Unabhängig. Ja, unabhängig. Ich glaube, Cumbia ist ja, glaube ich, in ganz Lateinamerika sehr beliebt. Und ist ja noch interessant, Hillbilly Hightech, bin ich recht Fan. Wir haben ja mal gespielt vor denen in, was ist das, im Lakutz. Und die haben wirklich eine recht coole Mischung gemacht. Und jetzt ist er ist eigentlich einer, der Hillbilly Hightech, wo er seine Leute zusammentrommelt und dann Musik gemacht. Und jetzt ist er viel mit La Gorda Dubs. Eigentlich das Ganze so ein bisschen am Remix. Seine alten Songs mit dieser Guggen aus Argentinien. Bin ich gespannt, kenne den Track noch nicht.

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0: Rhythmus Mafia, es ist Roy Marquis The Two Remix, Jalil und Tefla. Haben mehr zu sagen in einem Track als andere in einem ganzen Album. He?
1: Genau, wir haben ja noch einen anderen Roy Marquis Remix gespielt, und zwar Philo Joes, Low Budget, und zwischen ist noch Krain Kova mit Party Like a Russian.
0: Und jetzt etwas, was wir schon ewig nicht mehr gemacht haben, und zwar das.
2: Thank you very much for playing this record. 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
3: Das Album von der Woche.
0: Genau. Lustig, ja, das Jingle fast ein bisschen genossen. Schon ewig lang nicht mehr gehört. Genau. Das letzte Mal auch am Randweg noch. Zusammen mit der Kä aufgenommen. Liebe Grüße gehen raus. Das Album von der Woche.
1: Und du hast eins herausgefunden, was du mir eigentlich präsentieren willst, wie allen Leuten, die da draußen zulassen.
0: Genau.
1: Ich kenne es nicht. Was hast du für ein Album gefunden für uns?
0: Die Vorgeschichte ist ein bisschen so, ich glaube, 2019 bin ich mal mit einem Beastie Boys T-Shirt in die Sendung gekommen, und er hat sich so ein bisschen eingespielt. Man muss jeden Tag, jeden Morgen einen Beastie Boys Track spielen. Mhm. Das hat sich dann irgendwann schon ein bisschen ausgehandelt. Und von den Beastie Boys ja eigentlich nur noch Mixmaster Mike, ich glaube von Anfang bis jetzt immer noch aktiv. Und eben plötzlich mit einem neuen Album, der Mike D.
1: Ja, ich bin extrem überrascht. Bei Mixmaster Mike nicht so. Der war ja schon vor den Beastie Boys gross aktiv als DJ. Mhm. Ist in dem Sinn nicht so abhängig von ihnen. Bei den Beastie Boys ja der MCA gestorben. Und seitdem habe ich eigentlich auch nie mehr gross Musik gehört von den zwei Verbliebenen. Und jetzt ist dort Mike D. ein Album gemacht.
0: Mike D. hat ein Album gemacht. Es ist erst gut rausgekommen. Das heisst Thank You. Ich habe jetzt keine Rezensionen gelesen. Ich bin wirklich einfach nach dem Vibe gegangen. Ich habe es etwa viermal durchgelassen.
1: Okay.
0: Und ich bin gespannt. Wir hören jetzt zwei Tracks und dann können wir ja noch ein bisschen drüber schnurren.
1: Ja, ich bin extrem gespannt.
0: Der erste Track heisst A Switch Up, der zweite True Colors. Und ich würde sagen, wir hören auf Redo und hören, oder? Mike D.

0: Mike D.
1: Das Album von der Woche.
2: Ah ja. Gut, es ist sehr speziell, muss man sagen, oder?
0: Ja, aber was habe ich vorhin gesagt? Mir hat es so ein bisschen an Beck, Loser erinnert. Ja. So, recht fette Drums. Drums haben mir gut gefallen. Von eben so ein bisschen die verzerrte Stimme. Es ist wirklich so ein 90er-Jahr-Ding, merkst du irgendwie, oder?
2: Und es ist mit Band. Und in dieser Band haben wir jetzt herausgefunden, in diesen zwei Liedern sind seine zwei Söhne dabei.
0: Mhm.
2: Ja. Gut, wie gesagt, mir hat es sehr gefallen. Es ist zeitweise so ein bisschen sperrig,
0: ja.
2: So ein bisschen psychedelisch,
0: ja.
2: Aber ja, es regt immer zu. Es ist immer nicht so einheitsbrei. He?
0: Ja, es ist, ich meine, das ist ja eigentlich schon schön, oder? Ich meine, so jemand wie der Mike D, der irgendwie, weiss doch nicht, mit den Beastie Boys auch 20, 25 Jahre lang unterwegs ist, der hat definitiv genug Musik gemacht, genug Geld verdient. Wenn der jetzt noch so ein Projekt anstößt, dann kann er, glaube ich, wirklich einfach das machen, wo er Bock drauf hat. Voll.
2: Unbedingt. Yes, vielleicht spielen wir mal wieder einen.
0: Mhm.
2: Und vielleicht tun wir ja die Rubrik wieder ein bisschen refreshen. Gut, wollen wir noch den machen?
0: Ja, machen wir doch.
2: Guter Freund von uns,
0: ja, wo
2: ich sage immer, er hat bei uns seine Karriere
0: definitiv
2: gestartet.
0: Das ist so. Es hat ihn bis zu den Gitarrist von Open Season gebracht,
2: nein,
0: oder?
2: Es ist ein begnadeter Musiker, Gitarrist mittlerweile von Open Season. Der Rede ist vom Joel, a.k.a. Belanu. Und der macht jetzt immer noch selber natürlich mit seiner Band Musik und gibt ein Album raus gleich. Und das ist wirklich typisch für ihn, was nur auf Vinyl gibt. Nur auf Platten. Wir dürfen gespannt sein. Ich spiele den Song «Ungeschaut». Ich glaube, das ist auch der, der am meisten eigentlich bei uns zu Gast war, oder?
0: Zeitlich, auf jeden Fall. Jetzt, jetzt hat er auch viel Angst so zu tun. Aber voll, da ist ein paar Mal gesehen. Ich glaube, etwa zwei oder drei Mal live gespielt hier für uns.
2: Ja, voll.
0: Und für euch da draußen. Und ja, darum, das sind eher so die Leute, die halt einfach wirklich so carte blanche haben. Wenn man sieht, dass es ein neues Lied hat, dann wird es einfach gespielt.
2: Schon nur, weil es echt ein geiler Sieg ist. Belanu, I should go now.

0: Merket euch das.
1: Big up Joel, big up Elanu. Für mich der geilste Track, der bis jetzt rausgekommen ist, so ein bisschen Stoner angehaucht. Und das Dang.
0: Hat mich an etwas erinnert, definitiv. Ja. Grosser Track hier, schön, haben wir den spielen können. Und jetzt machen wir weiter mit einem grossen Track.
1: Ja, vor allem mit dem Dang. I wanna be your dog. Das Dutsches.

0: Also ich muss euch sagen, ich lasse ja sehr viel Punk und bin ein grosser Fan und Stellvertreter von Mandy Morgan. Aber Sex Pistols hat er Speedy gewünscht.
1: Ja, genau. Und fast so ein bisschen entschuldigend. Habe ich gesagt, ich weiss nicht, ob du die so gut findest.
0: Mal, sicher. Es ist ein grossartiger Film, The Great Rock'n'Roll Swindle. Grossartiger Soundtrack. Das Original natürlich vom
1: Frank Sinatra, Mobster.
0: Sinatra.
1: Es ist, glaube ich, einer von diesen Tracks, die an Beerdigungen fast am meisten gespielt wird, wobei ich glaube, auch nicht die Version, die wir jetzt gehört haben.
0: Ich würde mich sehr verwundern, aber wenn Holzanlänge an meiner Beerdigung, dürfte man das spielen. Gut, wir beerdigen die Sendung für heute.
1: Genau, und erzählen, was jetzt hier alles noch weiterläuft auf diesem Sender. Und zwar das Rabe-Info übernimmt jetzt sogar die 5 Minuten. Hoffentlich habt ihr am 10. gehört, zu welchen interessanten Themen. Bleibt dran. Dann kommt das Klangbäckchen, das dann auch bis um 2 übernimmt. Dann haben wir dann auch von 2 bis 4.
0: Wieder mal Selectors Choice live, neue Regen und bleibt dran. Es gibt wirklich grandiose Stücke, die wir da werden hören.
1: Gut, deine Sendung wird dann abgelöst von El Templo, yeah, wo bis zum 5 Uhr dauert, dann Rhythm and Blues, Jukebox, Rabe-Info, die wiederholt wird. Und dann geht es ein Zeitchen von, wir haben es eigentlich schon mal erwähnt, von 8 bis 10.
0: Gibt Geschichte nicht schlimmer. Ich gehe jetzt mal voll mit dem Krisel und dann weiter in der Cafete mit Rapper-Cafete mit Krisel.
1: Genau, und dann, das ist eigentlich schon die letzte Sendung vom heutigen Tag und dann kommt dann das Klangbäckchen rein.
0: Und morgen ist der Morgen und dann, wie schon euch eröffnet, Berner Nachhaltigkeitstag.
1: Vom Bahnhofsplatz Ab Eröffnungsfest auf, und dann gibt es noch so Hin- und Herschaltungen mit dem Sandpapierlauf, so laufen auf dem Münsterplatz, wo wir ja auch schon das 10. Mal dabei sind. Und den Rest könnt ihr auf unserer Webpage nachschauen.
0: Also, ich wünsche euch allen einen guten Mittag. Bis später.
1: Ja, habt eine gute Woche. Spätestens dann sind wir wieder da für euch. Das ist Mr. Sanchez an meiner Seite.
0: Und
1: schönes Wochenende.
0: Yeah.
1: Bambule.
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1: Das ist das Rabe Info vom Freitag, dem 4. September. Schön seid ihr dabei. Heute mit folgenden Themen. Den Veloverkehr stärken, das will die Regionalkonferenz Bern-Mittelland.
2: Wir sind überzeugt aus der regionalen Perspektive für die Gemeinden, aber auch für die Region, dass die Veloinfrastruktur großes Potenzial birgt.
1: So Thomas Eaton, Präsident der Regionalkonferenz Bern-Mittelland. Und 10 Jahre Friedensabkommen in Kolumbien.
3: Esa es como la preocupación mayor que tenemos ahorita en este momento. ¿Qué va a pasar?
1: Man mache sich Sorgen darum, was unter der neuen rechten Regierung Kolumbiens nun passieren werde. So ein ehemaliger FARC-Guerriero in unserer Reportage aus Kolumbien. Das war der Überblick über die heutige Sendung. Am Mikrofon Ursi Grimm.
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1: Wir kommen zu den Nachrichten des Tages, zuerst mit einer Meldung aus Bern. Die SVP fordert ein Kopftuchverbot an Berner Schulen. Alex Regenas.
4: Nachdem kürzlich das Zürcher Kantonsparlament sich dafür ausgesprochen hat, Kopftücher an Schulen zu verbieten, startet dieselbe Debatte nun auch im Berner Parlament. Am Mittwoch reichte SVP-Politiker Nils Vierter eine Motion im Grossen Rat ein. Kopftücher sollen im Unterricht verboten werden, so Vierter. Das, obwohl das Bundesgericht 2015 ein Kopftuchverbot für SchülerInnen als unverhältnismäßig einstufte. Währenddessen werfen GegnerInnen des Verbots der SVP vor, mit dem Kopftuchverbot einen Kulturkampf gegen Muslime anzuheizen.
1: Waadtländer Staatsrätin Valerie Dittel steht in Kritik wegen einem Parteigeschenk eines Weinunternehmers.
4: Eine anonyme Spende fliegt auf. Über 20.000 Franken wurden von einem anonymen Spender auf ein Parteikonto der Mitte überwiesen. Dieses Konto habe Valerie Dittel dann unerlaubt auflösen und das Geld abziehen wollen. Nur die Bank habe das Vorhaben verhindert. So der Vorwurf von ParteikollegInnen von Dittel. Nun zeigt sich, woher das Geld kam, von Waadtländer Großunternehmer Jörg Stäubli, der unter anderem in der Weinbranche tätig ist. Besonders auffällig der Zeitpunkt der Spende. Das Geld wurde einen Tag später überwiesen, wie Dittel bekannt gegeben hatte, dass die Waadtländer Regierung die kantonale Weinbranche mit über 17 Millionen Franken unterstützt. Es besteht der Verdacht, dass sich Dittel dafür ihre politische Arbeit hat beschenken lassen.
1: Beim Santis droht ein großes Stück Fels abzubrechen.
4: An der Santis-Nordwand über der Schwäbalb sind bis zu 15.000 Kubikmeter Fels absturzgefährdet. Das ist vom Volumen her etwa so viel wie 20 Einfamilienhäuser. Die Behörden haben deshalb gewisse Gebiete gesperrt. Im potenziellen Gefahrenbereich liegt eine Kiesgrube, deren Betrieb wurde drum sofort eingestellt. Es stehen laut SRF vermutlich keine Häuser oder Wanderwege in Gefahr.
1: Ins Ausland. In Südafrika fanden gestern erneut gewaltvolle Proteste statt gegen undokumentiert eingereiste MigrantInnen.
4: Das berichtet Africa News. Seit Monaten steigt in Südafrika der Druck auf undokumentiert eingereiste MigrantInnen. Die Protestierenden behaupten, MigrantInnen nehmen ihnen die Arbeit weg. Tatsächlich kämpft Südafrika mit einer Arbeitslosenquote von über 30%. Bei Jugendlichen ist sie bei über 60%. Das führt zu Unruhen. Im letzten halben Jahr häuften sich Übergriffe auf MigrantInnen von verbaler bis physischer und sogar tödlicher Gewalt. Bei den gestrigen Protesten in Durban griffen laut Aussagen der Polizei eine Gruppe von ca. 100 Demonstrierenden eine andere Gruppe von MigrantInnen an. Die Demonstrierenden nannten es eine sogenannte Clean-up-Campaign. Die MigrantInnen waren größtenteils aus der Demokratischen Republik Kongo. Sie campierten seit 3 Monaten vor einem Regierungsgebäude in der Hoffnung, dort Schutz zu finden vor Angriffen durch Protestierende. Ein Community-Leader der Gruppe gab gestern gegenüber der Polizei an, es seien im Zuge der Proteste 3 Erwachsene und 2 Kinder verletzt worden.
1: Das waren die Nachrichten des Tages. Redaktionsschluss 10.45 Uhr. Verantwortlich Alex Regenas. Und jetzt zum Wetterbericht für die Stadt Bern. Heute bleibt es sonnig bei Temperaturen von maximal 30 Grad. In der Nacht auf Samstag sinken die Temperaturen auf 16 Grad. Am Samstag ist es bewölkt, zwischendurch zeigt sich die Sonne. Die Temperaturen steigen auf maximal 26 Grad. Auch am Sonntag ist es überwiegend sonnig bei Temperaturen von 12 Grad nachts und 27 Grad tagsüber.
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1: Wer in der Region Bern mit dem Velo unterwegs ist, soll künftig besser ans Ziel kommen. Die Regionalkonferenz Bern-Mittelland überarbeitet aktuell die regionale Velonetzplanung. Thomas Iten ist Präsident der Regionalkonferenz Bern-Mittelland. Sarah Heinzmann hat ihn gefragt, was den Anstoß gegeben habe, die Velonetzplanung zu aktualisieren.
2: Da muss ich ein bisschen ausholen, um das erklären zu können. Wir haben ja 2022 national über das Velogesetz abgestimmt und jetzt geht es um die Umsetzung. Und der Kanton hat eine Richtlinie erlassen, wo die Gemeinden auf dieser Basis der nationalen Abstimmung bis 2027 ihre Velonetzplanung verbindlich planen müssen. Das ist eine kurze Zeit, wenn man schaut, was für Potenzial das Velo hat. Und wir sind dann verpflichtet, bis 2042 das dann umsetzen zu können. Und auf diesen verschiedenen gesetzlichen Grundlagen nationaler Seite, aber vor allem auch kantonaler Seite, sind wir jetzt in diese regionale Velonetzplanung 2026 eingestiegen.
5: Jetzt ist diese Planung ja eine Fortführung von der aktuellen Planung 2024, die es schon gibt. Bei der Planung 2024, da ging es vor allem um die Velo-Hauptwege und die Alltagsrouten. Der Fokus bei der jetzigen Planung, der liegt auf den sogenannten Velo-Nebenverbindungen. Was genau kann man sich vorstellen unter Velo-Nebenverbindungen?
2: Ja, es ist vielleicht etwas technisch, was die Begrifflichkeiten anbelangt. Aber die Velo-Nebenverbindungen, das können Sie sich so vorstellen, das sind die innerörtlichen Verbindungen innerhalb einer Gemeinde, beispielsweise vom Sportplatz zu den Schulanlagen, von den Schulanlagen beispielsweise auch zu einem Freibad, zu einem Hallenbad. Und dort haben wir jetzt in dieser Überarbeitung 26 gemeinsam mit unseren Gemeinden den Schwerpunkt gesetzt.
5: Die Velo-Nebenverbindungen werden nun also genauer aufgenommen in dieses Netz. Was ist der längerfristige Nutzen für Velofahrerinnen und Velofahrer in der Region?
2: Da müssen wir 2024 eigentlich beginnen von der Planung. Diese erste Planung, die wir gemacht haben und diese auch anschauen mit der Planung, die jetzt in die Mitwirkung gegangen ist bis im November. Wir sind überzeugt aus der regionalen Perspektive für die Gemeinden, aber auch für die Region, dass die Velo-Infrastruktur großes Potenzial birgt. Es ist eine relativ günstige, in Anführungsstrichen, Infrastruktur, wo wir aber überzeugt sind, gerade im mittellangen Bereich, beispielsweise Worb, beispielsweise Jegenstorf, da ein großes Potenzial für Pendlerinnen und Pendler vorhanden ist. Und wir auch überzeugt sind, dass wir bis 2042 so auch gerüstet sind, um diese gesetzliche Vorgabe umsetzen zu können.
5: Wir haben jetzt über diese Velo-Nebenverbindungen gesprochen. Das ist ein Fokus der neuen Planung. Ein anderer Fokus ist auf dem sogenannten Freizeitnetz, denn zum ersten Mal werden auch die Mountainbike-Wege aufgenommen. Was genau ist hier das Ziel?
2: Das Ziel ist eigentlich, dass wir die Verbindung herstellen können aus planerischer Sicht zwischen den sogenannten Freizeitrouten, die gibt es dann auch noch, und den Mountainbike-Routen. Und das ist eigentlich ein planerischer Vollzug, den man da vorgenommen hat. Bei uns hat es nicht allzu viele zusätzliche Mountainbike-Routen gegeben, sondern wir haben vielmehr geschaut, eben, wo können wir es planerisch festsetzen, wo können wir es festlegen, dass die Personen, die dann mit dem Mountainbike unterwegs sind, in Anführungsstrichen dann auch den Anschluss haben, wenn sie nach Hause gehen.
1: Thomas Eaton haben wir gehört. Er ist Präsident der Regionalkonferenz Bern-Mittelland. Die Mitwirkung läuft noch bis Anfang November.
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1: Bevor wir gleich nach Kolumbien blicken, noch etwas Musik. Seit gestern läuft in Düdingen die Bad Bonn-Chilbi. Unter den zahlreichen Acts tritt heute auch Julian Sartorius auf. Der Perkussionist ist bekannt für seine Kompositionen und Improvisationen. Wir hören ein Stück, dessen Namen sich am Radio kaum aussprechen lässt. Ich probiere es trotzdem. Das Stück heißt RLL, RLL, RLL und so weiter. Hört's.

0: 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Vor rund 10 Jahren wurde in Kolumbien Geschichte geschrieben. Die kolumbianische Regierung und die FARC-Guerilla haben in Cartagena das erste Friedensabkommen unterzeichnet. Bis heute leben in Pondores im Departamento La Guajira ehemalige KämpferInnen, die ihre Waffen damals für die Hoffnung eintauschten, wieder ins zivile Leben zurückkehren zu können. Doch viele der gemachten Versprechungen wurden nicht eingehalten. Und unter der neuen Rechtsaußenregierung von Abelardo de la Espriella droht eine weitere Verschlechterung der Lage. Eine Reportage von Frederik Schnatterer.
1: Gut 40 Minuten dauert die Fahrt von Fonseca nach Pondores. Das Mototaxi knattert über die Straße, im Fahrtwind flattert eine hinten am Gefährt befestigte Kolumbienfahne. Zunächst ist die Straße asphaltiert, dann geht es über einen Erdweg, der von tiefen Furchen durchfräst ist. Gut festhalten ist angesagt. Der Fahrer Astrubal, Anfang 30 und mit einem listigen Grinsen auf dem Gesicht, zeigt in die Ferne. Dort hinten liegt Pondores, dort, bei dem kleinen Berg. Beim Lärm des Motors ist er fast nicht zu verstehen. Pondores liegt im Nordosten Kolumbiens, im Departamento La Guajira. Die Vegetation ist typisch für die Region. Tropischer Regenwald, hin und wieder ragt ein Ceiba-Baum mit seiner majestätischen Krone aus der Landschaft heraus. Die Mangobäume tragen reichlich Früchte. So viele, dass der Großteil auf dem rotbraunen Boden vor sich hingammelt. Am Horizont ist die Serranía del Perijá zu erkennen. Saftig grün hebt sich die Gebirgskette von der wüstenähnlichen Landschaft ab. Sie trennt hier Kolumbien von Venezuela. Pondores ist kein gewöhnliches Dorf. Seit fast 10 Jahren leben hier ehemalige KämpferInnen der FARC-Guerilla in einem sogenannten ETCR, einer territorialen Zone für Ausbildung und Wiedereingliederung. Sie wurden hier nach dem Friedensschluss 2016 mit der damaligen Regierung angesiedelt. In den ETCR im ganzen Land wurde überwacht, dass die rund 14.000 Guerilleros und Guerilleras ihre Waffen abgeben. Und hier sollten die ehemaligen KämpferInnen durch Bildungsangebote und soziale Projekte auf ihre Rückkehr ins zivile Leben vorbereitet werden. 10 Jahre sind vergangen, seit das Friedensabkommen in Havanna, Kuba, geschlossen wurde. Während die BewohnerInnen aus den meisten anderen ETCR längst woanders hingezogen sind, leben viele in Pondores immer noch hier. So auch René Arrieta, den die meisten hier als Henry kennen. Henry, das war sein Kampfname bei den FARC. In den Reihen der Guerilla kannte niemand den bürgerlichen Namen seines Genossen oder seiner Genossin. René, immer geschäftig und mit einem glatt rasierten, freundlichen Gesicht, erzählt:
2: Bueno, a Pondores llegamos el 2 de febrero del 2017 en algo que se denominó a nivel nacional como la última marcha.
3: Nach Pondores kamen wir am 2. Februar 2017. Unser Fußmarsch hierher wurde landesweit als der letzte Marsch bezeichnet. Als wir uns aufmachten, waren wir voller Hoffnung, dass wir mit unserem Reintegrationsprojekt vorankommen und einen wirklichen Frieden aufbauen können. Gleichzeitig gab es aber dieses Gefühl der Unsicherheit, und das ist bis heute geblieben. Nämlich, ob die andere Seite auch wirklich einhalten würde, was im Friedensvertrag vereinbart wurde. Aus den Bergen sind wir einerseits hoffnungsvoll in eine unbekannte Zukunft losmarschiert. Gleichzeitig hatten wir aber eine gewisse Vorahnung, was sich letztlich auch bewahrheiten sollte. Vieles wurde nicht eingehalten.
1: Rainer ist 43 Jahre alt. Wir sitzen bei ihm zu Hause. Der Ventilator rotiert. Wirklich für Abkühlung sorgt er in der Hitze nicht. Den FARC habe sich Rainer mit 16 Jahren angeschlossen, erzählt er. Nachdem er dort den Grundkurs abgelegt hatte, begann er als Sanitäter zu arbeiten. An der Front sah er dabei viel Schreckliches. Trotzdem denkt er gern an seine Zeiten der Guerilla zurück. Aus einem kleinen Raum holt er ein kleines, zerflettertes Büchlein hervor, das Statut der FARC. Auch seinen Blechbecher zeigt er voller Stolz.
2: Nosotros
3: Wir waren voller Tatendrang, wollten Lebensprojekte fernab der Waffen aufbauen. Zurück zu den Waffen wollten wir nicht. Der Kampf sollte von nun an mit Worten geführt werden. Also haben wir uns gleich nach unserer Ankunft daran gemacht, herauszufinden, wie wir uns diese Zukunft vorstellen. Dabei ist schnell klar geworden, dass wir uns als Söhne und Töchter von Bauern, die wir sind, der Landwirtschaft widmen wollen. Das trägt ja auch dem Friedensabkommen Rechnung. Dessen erster Punkt ist die integrale Landreform. Also haben wir versucht, Zugang zu Land zu bekommen. Aber heute, fast 10 Jahre später, haben wir immer noch keins.
1: Die ungleiche Landverteilung gilt als eine der zentralen Ursachen des jahrzehntelangen bewaffneten Konflikts. Kolumbien hat bis heute die ungleichste Landverteilung in ganz Lateinamerika. Laut der Menschenrechtsorganisation Oxfam besitzt 1% der Bevölkerung mehr als 80% der Flächen. Das sollte Punkt 1 des Friedensabkommens ändern. Er sieht die Umverteilung und Formalisierung von Millionen Hektar Land und die Unterstützung für KleinbäuerInnen vor. Allerdings setzte die Regierung von Iván Duque, der 2018 an die Macht kam, das Vereinbarte nicht um. Und auch für die Sicherheit der UnterzeichnerInnen des Friedensvertrags sorgte die Duque-Regierung nicht. Laut der Sondergerichtsbarkeit für den Frieden, der JEP, wurden seit 2016 fast 500 ehemalige FARC-KämpferInnen ermordet. Reiner klagt.
3: Solange wir keine produktiven Projekte haben und nicht in Sicherheit leben können, kann nicht die Rede davon sein, dass wir wieder in die Gesellschaft eingegliedert sind. Dabei wurde unser Friedensprozess weltweit als Vorbild gesehen. Wir haben unsere Waffen abgegeben und waren dann quasi der politischen Laune der Regierung ausgeliefert, die gerade an der Macht war. Die Bereitschaft, den Friedensvertrag zu erfüllen, war mal kleiner, mal größer. Die Petro-Regierung zum Beispiel hat immer betont, dass sie das Abkommen erfüllen möchte. Aber es gab auch Regierungen, die das Abkommen mit Füßen getreten und ihren Interessen untergeordnet.
1: Erst unter Gustavo Petro, der 2022 als erster Linker in der Geschichte Kolumbiens ins Präsidentenamt gewählt wurde, wurden behutsame Fortschritte gemacht. Land wurde verteilt, wenn auch immer noch nicht genug, und die Institutionen des Friedensprozesses gestärkt. Zudem setzte Petro darauf, auch mit anderen bewaffneten Akteuren in den Dialog zu treten. Dafür wählte er den Begriff des Paz Total, des totalen Friedens. Der Ansatz gilt mittlerweile als größtenteils gescheitert. Petros Mandat endete Anfang August. Sein Kandidat Iván Cepeda hatte eine Fortführung des linken Projekts versprochen. Dafür unterstützten ihn auch die ehemaligen KämpferInnen aus Honduras. Die Stichwahl ums Präsidentenamt verlor er allerdings, wenn auch äußerst knapp.
2: Entonces esa es como la preocupación mayor que tenemos ahorita en este momento. ¿Qué va a pasar?
3: Unsere größte Sorge ist im Moment, was unter der neuen Regierung auf uns zukommt. Wird sie weiter auf Frieden setzen? Wird sie dem Versprechen aus dem Abkommen von Havanna gerecht, dem Versprechen von einem stabilen und dauerhaften Frieden? Frieden bedeutet ja nicht nur, dass die Waffen schweigen. Frieden bedeutet auch, dass die Menschen bekommen, was sie zum Leben brauchen. Und genau da, wo das fehlt, flammen in vielen Teilen des Landes immer wieder neue Gewaltherde auf.
4: Compatriotas, colombianos, manada de defensores de la patria.
1: Seit dem 7. August regiert mit dem neuen Präsidenten Abelardo de la Estrella wieder die Rechte. Der Anwalt und millionenschwere Geschäftsmann lehnt das Friedensabkommen mit den FARC ab.
4: Se acaba el comisionado para la paz.
1: Statt auf Dialog will er auf eine Politik der harten Hand setzen. Im Wahlkampf versprach er, die Bombardements bewaffneter Gruppen wieder aufzunehmen.
4: El objetivo será la seguridad del pueblo.
1: Der Politikwissenschaftler Stefan Peters arbeitet seit vielen Jahren in der Friedens- und Konfliktforschung. Seit 2018 ist er wissenschaftlicher Leiter des kolumbianisch-deutschen Friedensinstituts CAPAS. Ich erreiche ihn in Bogota.
5: Aber das zeigt natürlich auch sehr deutlich, dass es wenig Interesse daran gibt, das Friedensabkommen von 2016 tatsächlich auch umzusetzen, sondern vielmehr vermutlich versucht werden wird, hier zu bremsen oder auch mehr. Und das hat dann natürlich wiederum zumindest das Risiko, die Gefahr, dass erneut einer der zentralen Punkte, wenn wir tatsächlich langfristige Erfolge im Frieden erreichen wollen, nämlich strukturelle Reformen umzusetzen. Die Fokussierung auf das Militärische ist sehr, sehr kurzsichtig und wird den realen Herausforderungen und Problemen nicht gerecht, sondern übersieht eben einfach die sozioökonomische und teilweise auch kulturelle Dimension. Und das halte ich für extrem gefährlich. Und wenn es dann tatsächlich so umgesetzt werden wird, sehe ich große Gefahren für Rückschritte.
1: Dabei sei 10 Jahre nach dem Friedensabkommen ohnehin von einer gemischten und teilweise durchwachsenen Bilanz zu sprechen, sagt Peters.
5: Wir haben einerseits wichtige Erfolge bei der Demobilisierung der FARC. Ja, es gibt Dissidenten, aber insgesamt doch weiterhin der ganze Großteil bleibt im Friedensprozess. Der andere Punkt ist die Gewalt gegen ExkombatantInnen. Das ist extrem besorgniserregend, auch für das, was jetzt in den kommenden Jahren kommt. Wir haben auf der anderen Seite wiederum gerade in der letzten Regierung Erfolge auch im Bereich der Reform der ländlichen Entwicklung, die die letzte Regierung eher als Agrarreform geframed hat. Auf der anderen Seite bleiben weiterhin die sozioökonomischen Herausforderungen sehr groß und ein wirklich langfristiger Frieden wird ohne strukturelle Transformation kaum tragfähig sein.
1: Die Akkordeonmusik ist von Weitem zu hören. Im Gemeindezentrum von Pondores findet Musikunterricht statt. Mehrere Kinder und Jugendliche sitzen auf weißen Plastikstühlen im Kreis und warten auf die Lehrerin. Unterdessen stimmen sie die für die Karibikregion typische Vallenato-Musik an. In den Texten des Vallenato wird oft von vergangenem Dorfleben, verlorener Liebe und der alten Heimat erzählt. Der wehklagende und melancholische Klang des Akkordeons verstärkt das Gefühl von Nostalgie noch. Das Gemeindezentrum ist halb offen, die Backsteinmauern gehen nur bis zur Hüfte. Direkt nebenan befindet sich eine kleine Schule. Die Wege zwischen den baugleichen Häuschen mit ihren roten Wellblechdächern sind staubig. Hühner laufen gackernd hin und her, vereinzelte Hunde flätzen sich im Schatten. Einige der DorfbewohnerInnen haben Vorgärten angelegt, in denen Zierpflanzen oder Bananenstauden wachsen. Caterine Carvajal sitzt an einem Holztisch am Rande der Siedlung. Sie trägt ein rotes T-Shirt, hat eine Brille auf der Nase, die schwarzen Haare sind zu einem Pferdeschwanz gebunden. Sie komme aus einer revolutionären Familie und habe sich bereits 1987 den FARC angeschlossen, erzählt die 52-Jährige. Während Caterine spricht, spielt sie nervös mit einem Stückchen.
6: Wir hoffen darauf, dass die Regierung das im Friedensabkommen vereinbarte hält. Du siehst ja, wie wir hier leben, unter diesen Wellblechdächern, in dieser Hitze, unter den hier vorherrschenden Bedingungen. Dabei haben wir als Unterzeichner des Friedensabkommens doch auch Rechte, das Recht auf Wiedereingliederung und dass die Regierung sich an die Abmachungen hält. Viele Regierungen haben nie wirklich Frieden gewollt. Sie wollten nicht verstehen, dass der bewaffnete Konflikt viele verschiedene Ursachen hatte. Stattdessen haben sie uns nur als Banditen gesehen, als Leute, die losgezogen sind, weil sie nichts zu essen hatten. Oder weil sie töten, entführen wollten. Ich, als jemand, der sehr jung zu den FARC gegangen ist, kann aber sagen, wir alle in der Organisation waren normale Menschen.

0: eine Reportage von Frederik Schnatterer.
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0: Das war's für heute vom Rabe Info vom 4. September. Diese Sendung wird um 18 Uhr wiederholt. 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Diese Sendung gehört euch, liebe HörerInnen. 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Das nächste aktuelle Rabe Info gibt es am Montag wieder, wie immer um 11 Uhr. Zur heutigen Sendung beigetragen haben Sarah Heinzmann und Alex Regenas. Und am Mikrofon verabschiedet sich Dursi Grimm. Schön, dass ihr dabei gewesen. Ich wünsche euch ein schönes Wochenende. Macht's gut und hoffentlich bis bald. Tschüss zusammen.
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1: Ja, und somit Greetings und herzlich willkommen zur Sendung Selector's Choice. Freitag Nachmittag auf Radio Rabe von 2 bis 4. Mein Name ist Mr. Sanchez und ich bin wieder live zurück. Vor 3 Wochen haben wir ein wunderbares DJ-Set gehabt, DJ Smart Cut. Dann haben wir 2 Mal hintereinander Vorproduktion gehabt und jetzt bin ich wieder da. Der schönste Teil von meiner Woche, wenn ich hier für euch stehen kann und Musik machen. Und heute haben wir ein vollpacktes Programm, 32 Tunes aus dem Jahr 2026, aus den letzten 2-3 Monaten. Modern Roots. Und wir fangen mit einem wirklich wunderbaren Track. Guiding Star Orchestra, die ich vorher noch nicht gekannt habe. Eine 11-köpfige Band aus Kopenhagen. Zusammen mit dem Azizi Romeo, dem Sohn vom verstorbenen Max Romeo, aber auch mit dem Max Romeo auf dem Track. Wie man es so macht, wenn jemand stirbt, braucht man Post um noch Masterbänder, die man findet. Hier Vater und Sohn auf dem Rhythm von Guiding Star Orchestra, Signs of Time.

Luton Fire upon the Battlefield. Luton Fire mit A Pain hier vom Steppers Rhythm. Und vorher haben wir noch Michael Schemeyer gehört mit Jar Love vom Rhythm for Little Align Sound. Greetings Nico and the Family Geneva Linkis. Und wir machen weiter mit dem Madison, früher King Amas mit Freedom. Und die Message bleibt ein bisschen die gleiche.

Yes, yes, yes, people. Rasta Time Yardcore out of Mandeville, Jamaica. Consciousness in der ersten Halbstunde hier in der Selectors Choice von Radio Rabe. Und genau so machen wir weiter. Wir gehen von Mandeville, Jamaica auf die Virgin Islands Pressure Boss Pipe. Und er findet einfach, ja, beautiful day.

0: Eike, What It Feels Like, Schmüseli Musik auf 95.6 Rabe, produziert vom produziert vom Protégé. Und wir kommen zu einem alten Holdeck. Wir kommen sowieso gleich mal zu ganz vielen alten Holdeck innen hier auf Radio Rabe. Kurz vor der halben drei, ein Selectus Choice. Das ist vom Shaggy. Der Shaggy hat ja seine Popkarriere schon lange ein bisschen an Haken gehängt, ist zurück in Jamaika und produziert jetzt einfach wieder das, was er am liebsten macht. Das war einfach Musik von Inseln, Reggae, Bon, She Loves Me.
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De youth man heißt Ayatosh aus Jamaika. Der Tune heisst The Message. Und für alle, die jetzt erst später eingeschaltet haben, du lassest Selectors Choice auf 95.6 Raben. Freitagnachmittag von 2 bis 4. Big up alle neuen HörerInnen, die jetzt neu heute dabei sind. Viel Spass, big up an alle alte Gesessen von nah und fern. Vom Rabenbüro Voodoo Rhythm bis auf Frankreich, Hamburg und einst zurück. Du Das ist Reggae News 2026, Part 6, also was in den letzten 2-3 heissen Monaten ist rausgekommen. Wir hören jetzt Reggae aus Neukaledonien mit Marcus God, Where We Come From.

Ja, also, liebe Freundinnen, da draussen, geht generationenübergreifende Zusammenarbeit zwischen Kanada und USA. Nesta aus Queens in New York und The Legend himself, Cardinal Official aus Kanada, mit My Brother's Keeper Part 2. Und wir gehen von Nordamerika wieder zurück auf Jamaika, in die Hills von Montego Bay, absolute Legende, Queen Africa mit neuem Album Breath of Life, mit dem Tune A Mom.

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1: Yes, und genau die Energie kommt von Morgan Heritage, schon über zwei Dekaden im Game. Come, feel the love. Ein gutes Motto, finde ich. Gut, an dieser Stelle noch einen kleinen Hinweis für morgen. Und morgen fährt ein Nachhaltigkeitstag in der Stadt Bern an mit dem Eröffnungsfest ab der 11 Uhr auf dem Bahnhofsplatz. Und man kann sagen, es ist wirklich ein riesen Bahnhofsplatz, weil die Straße abgesperrt ist und man einfach ein bisschen rumlaufen kann. Es gibt eine grosse Bühne. Ab der 11 Uhr sind wir live on air dort am 12 Uhr. Grossartiges Konzert mit den Honshu Wolves. Ab 2 Uhr wird der Berner Nachhaltigkeitspreis verliehen. Und wir sind on air, wir sind auf Platz. Kommt, come feel the love, würde ich sagen. Wenn du mir Liebe schicken willst, dann machen wir das auf Instagram, auf unserem Kanal oder per Mail auf studio@rabe.ch. Gut, wir kommen zu jemandem, der selber eine Legende ist geworden, Sohn von einer Legende. Sein Name ist Key Money Marley. Neue Tune, neues Album. A little bit, I'm okay.

Und unverkennbar, die Stimme, für die da draussen, die jetzt die Stimme nicht erkannt haben. Das war der Gentleman, der jetzt sein 8. Studioalbum namens Gratitude veröffentlicht hat, zusammen mit der Queen Omega. Und Queen Omega hat ja eigentlich über Nacht den Weltruhm erlangt, was sie da von Little Line Sound über einen Dr. Dre Beat ein Lied hat gemacht. So viel zu dem. Geht das Album los, ist wirklich ein grossartiger Gentleman, zu alter Stärke zurückgefunden nach doch schwierigen Zeiten mit ganz, ganz üblen Mental Health Problemen. Wir sind in der Mitte von dieser Sendung. Du hörst Selectors Choice auf Radio Rabe 95.6 am Freitagnachmittag. Eine Stunde haben wir noch. Wir machen weiter mit dem Jack Fender. Entschuldigung, jetzt kann ich es selber nicht mehr. Na, inna, wie dem inna.

Blessings of Love. Das ist selbstverständlich ein Busy Signal gewesen, das ich da erklärt hat. Why Love? Und ich kann euch gar nicht sagen, was ich für schöne Nachrichten bekomme hier ins Studio. Plus noch Besuch. Big up an Mo Palido, Moderator ebenfalls hier vor der Sendung Roots du Monde. Einmal am Dienstagabend pro Monat. 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Gut, später habe ich dann noch einen Ausgabetipp für ein bisschen später in diesem Jahr noch. Da lasse ich jetzt auch einmal Zeit, die Agenda vornehmen und darauf zu warten, darauf zu planen, bis ich das Datum sage. Gut, wir kommen zu einem absoluten Genie, wenn es darum geht, jamaikanisch-karibische Musik zu machen. Der Rede ist von Coffee oder heute jetzt eben Original Coffee, Summer Fruits. Hier ist Selectors Choice.

Ja, und das auch unverkennbar. Easy Butchu Banton. Hier auch mit dem neuen Album in diesem Jahr. Das Album heisst Too Bad. Und wenn man so ein bisschen aus Kennerin von jamaikanischer Musik das Cover anschaut, dann sieht man ihm schon so ein bisschen an. Es ist völlig im Stil von den 90s. Er ein bisschen zurück in diesem Stil. Wunderbar. Geht's hören. Da ist der Tune We Not Play auf einem wirklich alten Rhythm. Und jetzt hören wir zusammen mal schnell den.

0: genau der, wo wir jetzt seit 6,5 Jahren seit es die Sendung gibt, immer und immer und immer wieder hören. Der Slang Tang Rhythm originated by King Jammies. Und warum spiele ich den aus den 80er Jahren hier in der Sendung, wo es News gibt aus 2026? Die Antwort ist Sean Paul.
1: Und ich komme zu dem Call. 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

Paul Stand On Business auf dem legendären Slang Tang Redim. Wunderbar. Und wer als neues Album draus hat, ist der Beanie Man. Und auch er fängt ein bisschen zurück. Friends for Life.

0: 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Yes, wir haben jetzt noch eine halbe Stunde ziemlich genau hier in Selectors Choice. Neue Tunes aus den letzten zwei, drei Monaten. Und jetzt kann ich euch da noch der Ausgeh-Tipp geben, der ein bisschen in der Zukunft liegt, und zwar am 24. Oktober machen wir Reggae All Day. Das heisst, wir fangen am Nachmittag mal an und hören am 10 Uhr auf. Für die alten Säcke wie ich, ist das verdammt, wenn man nicht mehr so lange aufbleiben muss. Und zwar im Dreigänger im Liebefeld. Bei schönem Wetter Ende Oktober noch draussen. Und sonst machen wir es drinnen. Musik, Ska, Rocksteady, Roots Reggae und Dub. Auf einem originalen, selbstverständlich, Sound System, Jamaican Style. 2 bis am 9, ich sehe jetzt auf dem Flyer, nicht bis am 10. Und Auflegen DJ Bangarang, ich, Montpalido, Bloody Sound und der Phil Tomato. Ja, ich freue mich, ich sage euch das sicher, Zeit nochmal. Jetzt haben wir alte Holdage auf alte Rhythms erneuert. Jetzt kommen wir zu eher ein jüngeren Menschen mit ein moderner Musik. Blackamore, Young Trip, Aspect Mafia, Make It Work.
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Black Hero auf dem Rhythm von Young Trip. Und ich baue ja meine Sendungen, wenn es um neue Musik geht, immer ein bisschen so auf, dass ganz am Schluss ein bisschen meine Favoriten kommen. Und so ist das auch heute aufgebaut. Wir haben vorhin den Key Money Marley gehabt, direkt Sohn von Bob Marley. Und jetzt kommen wir zweimal zu den Enkeln, und zwar zu zwei Brüdern. Zuerst zum Zion Marley, er auch ein Sohn von der Lauryn Hill und vom Rowan Marley. Und dann zu seinem doch schon ein bisschen bekannteren Brüdern, YG Marley. Am Anfang habe ich so ein bisschen, wie soll ich sagen, gezögert, noch ein bisschen die Handbremse gezogen von der Begeisterung, aber mittlerweile muss ich sagen, doch, big up, respect. Zion Marley mit Stay.

YG Marley. Tune heißt Fire und wie gesagt, YG Marley und vor der Sign Marley. Beide Söhne von der Miss Lauren Hill und dem Rowan Marley. Also, wenn man so eine musikalische Mutter hat und Legende aus Grossvater. Es ist zwar nicht garantiert, aber es kann ja eigentlich nur gut kommen. Gut, wir wechseln zu einer schweizerisch-jamaikanischen Produktion. Romain Virgo, produziert von Skyscraper Stereo, a.k.a. Lucky Weiniger. Lucky Weiniger ja bekannt gewesen für sein Reggae-Special auf dem SRF. Und hier läuft der Reggae weiter. Rabe, das Radio, wo Reggae-Sendungen nicht wegrationalisiert. Gott sei Dank. Merci vielmals. Run it back, Romain Virgo.

Yes, und auch die Stimme ist natürlich für Connoisseure ja, selbstverständlich. Es ist Capleton und auch er, Heights of Fire, ein neues Album, draussen der Tune, ebenfalls Co-Produktion Jamaika und Schweiz, Derek Sound, Little Lion Sound aus Genf, zeichnet sich da aus. Wir sind kurz vor dem Ende leider schon vor dieser Sendung. Und wir kommen noch zu meinem Album, ja, ich weiß nicht, auch vom Jahr. Rebel Music, The Lyrics Tape, Kabaka Pyramid. Und da lassen wir jetzt, ja, es reicht noch gut, zwei Lieder drauf. Zuerst Kia Cool, die Fire. Was ist denn das so?

0: gibt ein Bombo-Klad Goosebumps hier im Studio Radio Rabe. Leider sind wir mit der Sendung Selected Choice schon fast am Ende. Das war Kapaka Pyramid ab seinem Album Rebel Music. Die Lyrics Tape Kian Cool, die Feier. Und ich kann euch jetzt noch zwei, drei Sachen sagen. Etwas, was ihr jetzt und heute noch machen könnt. 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Die anderen zwei Sachen wären für morgen. 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Gut, so viel von mir für heute. Wieder mal einen ganzen Tag lang hier gewesen. Das ist jetzt schon lange im Vorhaben. Merci vielmals für alle da, die gelost haben, für die treuen HörerInnen, für alle, die neu eingeschaltet haben. Ich hoffe, es hat euch so dermaßen gut gefallen, dass ihr jetzt einfach dran bleibt und jetzt schon Mitglieder seid hier bei diesem tollen Verein. Ich wünsche euch ein wunderbares Weekend. Ich sage das, was ich immer sage. Habt Sorge. Und schaut gut zueinander. Wir hören uns nächste Woche wieder am Nachmittag mit der Jeanne Bizarre, wo wir ein Vinyl Wu-Tang Special werden machen. Also alle Hip-Hop-Hats aus den 90er Ohren spitzen am Nachmittag und selbstverständlich und auch der Freitagmorgen. Schönes Wochenende. Habt's gut. Schaut gut zueinander.
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0: Und als letztes natürlich nochmal der Kabaka Pyramid ab seinem wunderbaren Album. Und der heißt From a Wee Day. Rough!
2: Yeah!

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Guten Abend und herzlich willkommen bei der Rabe Musikkultursendung Rhythmen and Blues Jukebox mit Aram Biedi live aus dem Studio Signal aus. Es gibt Musik, die nicht veraltet und viele Jahre später noch frisch tönt, wie das Sendungeröffnungslied von 1983, also ist 43 Jahre alt gewesen, was ihr gehört habt, Bad Day von der Band Carmel. Carmel ist der Künstlername der britischen Sängerin Carmel McCourt und zugleich der Name ihrer Band, der auch der Kontrabassist Jim Paris und der Schlagzeuger Jerry Darby gehören. Carmel-Musik bewegt sich an der Grenze zwischen Pop und Jazz. Die Band hat viele Songs in Trio gespielt. Das heisst eben Gesang, Kontrabass, Schlagzeug und oh, fertig. Wie beim Stück «The Drum is Everything». Auf Deutsch «Die Trommel ist alles».

Karmel Musik ist schon speziell. Ich kenne niemanden, der so etwas endlich macht. Kein elektronisches Instrument spielt mit. Dann muss man die Ohren etwas anders einstellen. Beim ersten Karmel EP vom 1982 hat die Band alle Songs in akustischer Trio gespielt, wie der traurige Blusstück Tracks of My Tears.

Carmel hat in 50 Jahren nur gerade 7 Alben veröffentlicht. Und das einzige elektrische Instrument, das während der Jahre mitgewirkt hat, ist eine Hammondorgel, wie beim Eröffnungsstück oder jetzt beim aussagestarken Titel «I'm not afraid of you».

Für ein geniales Lied spielen braucht der Schlagzeuger Jerry Darby, der mit zwei Bongos und nicht mit dem Schlagzeug das Stück spielt. Jim Paris am Kontrabass, ein Hammondorgel, drei Blasinstrumente, zwei Frauen als Hintergrundchor und natürlich die Stimme von Carmel. Das Jazz-Pop-Lied ist Januar 1984 in Frankreich, Schweiz und Deutschland in den Top 5 Charts gewesen und in Großbritannien hat als Nummer 1 «I just called to say I love you» von Stevie Wonder abgelöst. Der 44 Jahre alte Song tönt in 50 Jahren noch frisch. Lautstärke voll auf drei. More, more, more. Carmel.

Das akustische Trio Carmel ist eine Jazzband, die im Studio ohne jegliche Überspielungen oder technische Finesse direkt aufnimmt. Das bedeutet Proben, Proben und Proben. Carmel, Every Little Bit.

Die Band hat alle Kompositionen zu dritt geschrieben. Ist gleich welche. Und einen eigenen Rhythmus mit der Zeit entwickelt. Typisch nach Germel Rhythmus ist der Song «Ah hey, hey».

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Und das zweite Lied, das wir gehört haben, hat «You Can Have Him» geheissen. Sogar einer der grössten Jazz-Klassiker vom 1933, der bis heute über 550 Coverversionen verursacht hat, hat Carmel zu dritt eingespielt. Sehr gewagt, aber eine geniale Interpretation von «Stormy Weather».

Agets standard i drei Spiele ist wirklich sehr gewagt. Aber die Interpretation ist doch außergewöhnlich gut. Und jetzt hat der Schlagzeuger Jerry Darby zeigt beim nächsten Stück, Jets Robin, was er drauf hat.

Nach über 15 Jahren Pause hat sie das Trio 2022 für ein neues Album mitspielen wieder vereint. Wild Country heisst das Resultat. Sogar, ich mal vorstellen, eine E-Gitarre spielt mit und wir hören Second Wife Blues.

Es ist bald 6 Uhr. Ich verabschiede mich und Rhythm and Blues Jukebox mit Thema The Drum is Everything, eine Stunde mit der Jazzpop-Band Carmel. Hoffentlich hat er Freude gehabt, oder der, ja, sagen ich, oh, alte Musik oder was. Aber ich, mir ist ja so eingefahren, die Frau, oder, die habe ich nie wieder vergessen. Und ein letztes Hammerstück live aufgenommen, heisst Love and Feel. Danke fürs Zuhören, habt einen schönen Abend und Wochenende. Carmel, Love and Feel.

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1: Das ist das Rabe Info vom Freitag, dem 4. September. Schön seid ihr dabei. Heute mit folgenden Themen. Den Veloverkehr stärken, das will die Regionalkonferenz Bern-Mittelland.
2: Wir sind überzeugt aus der regionalen Perspektive für die Gemeinden, aber auch für die Region, dass die Veloinfrastruktur grosses Potenzial birgt.
1: So Thomas Eaton, Präsident der Regionalkonferenz Bern-Mittelland. Und 10 Jahre Friedensabkommen in Kolumbien.
3: Esa es como la preocupación mayor que tenemos ahorita en este momento. ¿Qué va a pasar?
1: Man mache sich Sorgen darum, was unter der neuen rechten Regierung Kolumbiens nun passieren werde. So ein ehemaliger FARC-Guerriero in unserer Reportage aus Kolumbien. Das war der Überblick über die heutige Sendung. Am Mikrofon Ursi Grimm.
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1: Wir kommen zu den Nachrichten des Tages, zuerst mit einer Meldung aus Bern. Die SVP fordert ein Kopftuchverbot an Berner Schulen. Alex Regeners.
4: Nachdem kürzlich das Zürcher Kantonsparlament sich dafür ausgesprochen hat, Kopftücher an Schulen zu verbieten, startet dieselbe Debatte nun auch im Berner Parlament. Am Mittwoch reichte SVP-Politiker Nils Vierter eine Motion im Großen Rat ein. Kopftücher sollen im Unterricht verboten werden, so Vierter. Das, obwohl das Bundesgericht 2015 ein Kopftuchverbot für SchülerInnen als unverhältnismäßig einstufte. Währenddessen werfen GegnerInnen des Verbots der SVP vor, mit dem Kopftuchverbot einen Kulturkampf gegen Muslime anzuheizen.
1: Waadtländer Staatsrätin Valerie Dittel steht in Kritik wegen einem Parteigeschenk eines Weinunternehmers.
4: Eine anonyme Spende fliegt auf. Über 20.000 Franken wurden von einem anonymen Spender auf ein Parteikonto der Mitte überwiesen. Dieses Konto habe Valerie Dittel dann unerlaubt auflösen und das Geld abziehen wollen. Nur die Bank habe das Vorhaben verhindert. So der Vorwurf von ParteikollegInnen von Dittel. Nun zeigt sich, woher das Geld kam, von Waadtländer Großunternehmer Jürg Stäubli, der unter anderem in der Weinbranche tätig ist. Besonders auffällig der Zeitpunkt der Spende. Das Geld wurde einen Tag später überwiesen, wie Dittel bekannt gegeben hatte, dass die Waadtländer Regierung die kantonale Weinbranche mit über 17 Millionen Franken unterstützt. Es besteht der Verdacht, dass sich Dittel dafür ihre politische Arbeit hat beschenken lassen.
1: Beim Santis droht ein großes Stück Fels abzubrechen.
4: An der Santis-Nordwand über der Schwäbalb sind bis zu 15.000 Kubikmeter Felsabsturz gefährdet. Das ist vom Volumen her etwa so viel wie 20 Einfamilienhäuser. Die Behörden haben deshalb gewisse Gebiete gesperrt. Im potenziellen Gefahrenbereich liegt eine Kiesgrube, deren Betrieb wurde drum sofort eingestellt. Es stehen laut SRF vermutlich keine Häuser oder Wanderwege in Gefahr.
1: Ins Ausland. In Südafrika fanden gestern erneut gewaltvolle Proteste statt gegen undokumentiert eingereiste MigrantInnen.
4: Das berichtet Africa News. Seit Monaten steigt in Südafrika der Druck auf undokumentiert eingereiste MigrantInnen. Die Protestierenden behaupten, MigrantInnen nehmen ihnen die Arbeit weg. Tatsächlich kämpft Südafrika mit einer Arbeitslosenquote von über 30%. Bei Jugendlichen ist sie bei über 60%. Das führt zu Unruhen. Im letzten halben Jahr häuften sich Übergriffe auf MigrantInnen von verbaler bis physischer und sogar tödlicher Gewalt. Bei den gestrigen Protesten in Durban griffen laut Aussagen der Polizei eine Gruppe von ca. 100 Demonstrierenden eine andere Gruppe von MigrantInnen an. Die Demonstrierenden nannten es eine sogenannte Clean-up-Campaign. Die MigrantInnen waren größtenteils aus der Demokratischen Republik Kongo. Sie campierten seit 3 Monaten vor einem Regierungsgebäude in der Hoffnung, dort Schutz zu finden vor Angriffen durch Protestierende. Ein Community Leader der Gruppe gab gestern gegenüber der Polizei an, es seien im Zuge der Proteste 3 Erwachsene und 2 Kinder verletzt worden.
1: Das waren die Nachrichten des Tages. Redaktionsschluss 10.45 Uhr. Verantwortlich Alex Regenas. Und jetzt zum Wetterbericht für die Stadt Bern. Heute bleibt es sonnig bei Temperaturen von maximal 30 Grad. In der Nacht auf Samstag sinken die Temperaturen auf 16 Grad. Am Samstag ist es bewölkt, zwischendurch zeigt sich die Sonne. Die Temperaturen steigen auf maximal 26 Grad. Auch am Sonntag ist es überwiegend sonnig bei Temperaturen von 12 Grad nachts und 27 Grad tagsüber.
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1: Wer in der Region Bern mit dem Velo unterwegs ist, soll künftig besser ans Ziel kommen. Die Regionalkonferenz Bern-Mittelland überarbeitet aktuell die regionale Velonetzplanung. Thomas Eaton ist Präsident der Regionalkonferenz Bern-Mittelland. Sarah Heinzmann hat ihn gefragt, was den Anstoß gegeben habe, die Velonetzplanung zu aktualisieren.
2: Da muss ich ein bisschen ausholen, um das erklären zu können. Wir haben ja 2022 national über das Velogesetz abgestimmt und jetzt geht es um die Umsetzung. Und der Kanton hat eine Richtlinie erlassen, wo die Gemeinden auf dieser Basis der nationalen Abstimmung bis 2027 ihre Velonetzplanung verbindlich planen müssen. Das ist sehr eine kurze Zeit, wenn man schaut, was für Potenzial das Velo hat. Und wir sind dann verpflichtet, bis 2042 das dann umsetzen zu können. Und auf diesen verschiedenen gesetzlichen Grundlagen, nationaler Seite, aber vor allem auch kantonaler Seite, sind wir jetzt in diese regionale Velonetzplanung 2026 eingestiegen.
5: Jetzt ist diese Planung ja eine Fortführung von der aktuellen Planung 2024, die es schon gibt. Bei der Planung 2024, da ging es vor allem um die Velo-Hauptwege und die Alltagsrouten. Der Fokus bei der jetzigen Planung, der liegt auf den sogenannten Velo-Nebenverbindungen. Was genau kann man sich vorstellen unter Velo-Nebenverbindungen?
2: Ja, es ist vielleicht etwas technisch, was die Begrifflichkeiten anbelangt. Aber die Velo-Nebenverbindungen, das können Sie sich so vorstellen, das sind die innerörtlichen Verbindungen innerhalb einer Gemeinde, beispielsweise vom Sportplatz zu den Schulanlagen, von den Schulanlagen beispielsweise auch zu einem Freibad, zu einem Hallenbad. Und dort haben wir jetzt in dieser Überarbeitung 26 gemeinsam mit unseren Gemeinden den Schwerpunkt gesetzt.
5: Die Velo-Nebenverbindungen werden nun also genauer aufgenommen in dieses Netz. Was ist der längerfristige Nutzen für Velofahrerinnen und Velofahrer in der Region?
2: Da müssen wir 2024 eigentlich beginnen von der Planung. Diese erste Planung, die wir gemacht haben und diese auch anschauen mit der Planung, die jetzt in die Mitwirkung gegangen ist bis im November. Wir sind überzeugt aus der regionalen Perspektive für die Gemeinden, aber auch für die Region, dass die Velo-Infrastruktur großes Potenzial birgt. Es ist eine relativ günstige, in Anführungsstrichen, Infrastruktur, wo wir aber überzeugt sind, gerade im mittellangen Bereich, beispielsweise Worb, beispielsweise Jegenstorf, da ein großes Potenzial für Pendlerinnen und Pendler vorhanden ist. Und wir auch überzeugt sind, dass wir bis 2042 so auch gerüstet sind, um diese gesetzliche Vorgabe umsetzen zu können.
5: Wir haben jetzt über diese Velo-Nebenverbindungen gesprochen. Das ist ein Fokus der neuen Planung. Ein anderer Fokus ist auf dem sogenannten Freizeitnetz, denn zum ersten Mal werden auch die Mountainbike-Wege aufgenommen. Was genau ist hier das Ziel?
2: Das Ziel ist eigentlich, dass wir die Verbindung herstellen können aus planerischer Sicht zwischen den sogenannten Freizeitrouten, die gibt es dann auch noch, und den Mountainbike-Routen. Und das ist eigentlich ein planerischer Vollzug, den man da vorgenommen hat. Bei uns hat es nicht allzu viele zusätzliche Mountainbike-Routen gegeben, sondern wir haben vielmehr geschaut, eben, wo können wir es planerisch festsetzen, wo können wir es festlegen, dass die Personen, die dann mit dem Mountainbike unterwegs sind, in Anführungsstrichen dann auch den Anschluss haben, wenn sie nach Hause gehen.
1: Thomas Eaton haben wir gehört. Er ist Präsident der Regionalkonferenz Bern-Mittelland. Die Mitwirkung läuft noch bis Anfang November.
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1: Bevor wir gleich nach Kolumbien blicken, noch etwas Musik. Seit gestern läuft in Düdingen die Bad Bonn Chilbi. Unter den zahlreichen Acts tritt heute auch Julian Sartorius auf. Der Perkussionist ist bekannt für seine Kompositionen und Improvisationen. Wir hören ein Stück, dessen Namen sich am Radio kaum aussprechen lässt. Ich probiere es trotzdem. Das Stück heißt RLL, RLL, RLL und so weiter. Hört selbst.

0: 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Vor rund 10 Jahren wurde in Kolumbien Geschichte geschrieben. Die kolumbianische Regierung und die FARC-Guerilla haben in Cartagena das erste Friedensabkommen unterzeichnet. Bis heute leben in Pondores im Departamento La Guajira ehemalige KämpferInnen, die ihre Waffen damals für die Hoffnung eintauschten, wieder ins zivile Leben zurückkehren zu können. Doch viele der gemachten Versprechungen wurden nicht eingehalten. Und unter der neuen Rechtsaußenregierung von Abelardo de la Espriella droht eine weitere Verschlechterung der Lage. Eine Reportage von Frederik Schnatterer.
1: Gut 40 Minuten dauert die Fahrt von Fonseca nach Pondores. Das Mototaxi knattert über die Straße, im Fahrtwind flattert eine hinten am Gefährt befestigte Kolumbienfahne. Zunächst ist die Straße asphaltiert, dann geht es über einen Erdweg, der von tiefen Furchen durchfräst ist. Gut festhalten ist angesagt. Der Fahrer Astrubal, Anfang 30 und mit einem listigen Grinsen auf dem Gesicht, zeigt in die Ferne. Dort hinten liegt Pondores, dort, bei dem kleinen Berg. Beim Lärm des Motors ist er fast nicht zu verstehen. Pondores liegt im Nordosten Kolumbiens, im Departamento La Guajira. Die Vegetation ist typisch für die Region. Tropischer Regenwald, hin und wieder ragt ein Ceiba-Baum mit seiner majestätischen Krone aus der Landschaft heraus. Die Mangobäume tragen reichlich Früchte. So viele, dass der Großteil auf dem rotbraunen Boden vor sich hingammelt. Am Horizont ist die Serranía del Perijá zu erkennen. Saftig grün hebt sich die Gebirgskette von der wüstenähnlichen Landschaft ab. Sie trennt hier Kolumbien von Venezuela. Pondores ist kein gewöhnliches Dorf. Seit fast 10 Jahren leben hier ehemalige KämpferInnen der FARC-Guerilla in einem sogenannten ETCR, einer territorialen Zone für Ausbildung und Wiedereingliederung. Sie wurden hier nach dem Friedensschluss 2016 mit der damaligen Regierung angesiedelt. In den ETCR im ganzen Land wurde überwacht, dass die rund 14.000 Guerilleros und Guerilleras ihre Waffen abgeben. Und hier sollten die ehemaligen KämpferInnen durch Bildungsangebote und soziale Projekte auf ihre Rückkehr ins zivile Leben vorbereitet werden. 10 Jahre sind vergangen, seit das Friedensabkommen in Havanna, Kuba, geschlossen wurde. Während die BewohnerInnen aus den meisten anderen ETCR längst woanders hingezogen sind, leben viele in Pondores immer noch hier. So auch René Arrieta, den die meisten hier als Henry kennen. Henry, das war sein Kampfname bei den FARC. In den Reihen der Guerilla kannte niemand den bürgerlichen Namen seines Genossen oder seiner Genossin. René, immer geschäftig und mit einem glatt rasierten, freundlichen Gesicht, erzählt:
2: Bueno, a Pondores llegamos el 2 de febrero del 2017 en algo que se denominó a nivel nacional como la última marcha.
3: Nach Pondores kamen wir am 2. Februar 2017. Unser Fußmarsch hierher wurde landesweit als der letzte Marsch bezeichnet. Als wir uns aufmachten, waren wir voller Hoffnung, dass wir mit unserem Reintegrationsprojekt vorankommen und einen wirklichen Frieden aufbauen können. Gleichzeitig gab es aber dieses Gefühl der Unsicherheit, und das ist bis heute geblieben. Nämlich, ob die andere Seite auch wirklich einhalten würde, was im Friedensvertrag vereinbart wurde. Aus den Bergen sind wir einerseits hoffnungsvoll in eine unbekannte Zukunft losmarschiert. Gleichzeitig hatten wir aber eine gewisse Vorahnung, was sich letztlich auch bewahrheiten sollte. Vieles wurde nicht eingehalten.
1: Rainer ist 43 Jahre alt. Wir sitzen bei ihm zu Hause. Der Ventilator rotiert. Wirklich für Abkühlung sorgt er in der Hitze nicht. Den FARC habe sich Rainer mit 16 Jahren angeschlossen, erzählt er. Nachdem er dort den Grundkurs abgelegt hatte, begann er als Sanitäter zu arbeiten. An der Front sah er dabei viel Schreckliches. Trotzdem denkt er gerne an seine Zeit in der Guerilla zurück. Aus einem kleinen Raum holt er ein kleines, zerflettertes Büchlein hervor, das Statut der FARC. Auch seinen Blechbecher zeigt er voller Stolz.
2: Nosotros
3: Wir waren voller Tatendrang, wollten Lebensprojekte fernab der Waffen aufbauen. Zurück zu den Waffen wollten wir nicht. Der Kampf sollte von nun an mit Worten geführt werden. Also haben wir uns gleich nach unserer Ankunft daran gemacht, herauszufinden, wie wir uns diese Zukunft vorstellen. Dabei ist schnell klar geworden, dass wir uns als Söhne und Töchter von Bauern, die wir sind, der Landwirtschaft widmen wollen. Das trägt ja auch dem Friedensabkommen Rechnung. Dessen erster Punkt ist die integrale Landreform. Also haben wir versucht, Zugang zu Land zu bekommen. Aber heute, fast 10 Jahre später, haben wir immer noch keins.
1: Die ungleiche Landverteilung gilt als eine der zentralen Ursachen des jahrzehntelangen bewaffneten Konflikts. Kolumbien hat bis heute die ungleichste Landverteilung in ganz Lateinamerika. Laut der Menschenrechtsorganisation Oxfam besitzt 1% der Bevölkerung mehr als 80% der Flächen. Das sollte Punkt 1 des Friedensabkommens ändern. Er sieht die Umverteilung und Formalisierung von Millionen Hektar Land und die Unterstützung für KleinbäuerInnen vor. Allerdings setzte die Regierung von Iván Duque, der 2018 an die Macht kam, das Vereinbarte nicht um. Und auch für die Sicherheit der UnterzeichnerInnen des Friedensvertrags sorgte die Duque-Regierung nicht. Laut der Sondergerichtsbarkeit für den Frieden, der JEP, wurden seit 2016 fast 500 ehemalige FARC-KämpferInnen ermordet. Reiner klagt:
3: Solange wir keine produktiven Projekte haben und nicht in Sicherheit leben können, kann nicht die Rede davon sein, dass wir wieder in die Gesellschaft eingegliedert sind. Dabei wurde unser Friedensprozess weltweit als Vorbild gesehen. Wir haben unsere Waffen abgegeben und waren dann quasi der politischen Laune der Regierung ausgeliefert, die gerade an der Macht war. Die Bereitschaft, den Friedensvertrag zu erfüllen, war mal kleiner, mal größer. Die Petro-Regierung zum Beispiel hat immer betont, dass sie das Abkommen erfüllen möchte. Aber es gab auch Regierungen, die das Abkommen mit Füßen getreten und ihren Interessen untergeordnet.
1: Erst unter Gustavo Petro, der 2022 als erster Linker in der Geschichte Kolumbiens ins Präsidentenamt gewählt wurde, wurden behutsame Fortschritte gemacht. Land wurde verteilt, wenn auch immer noch nicht genug, und die Institutionen des Friedensprozesses gestärkt. Zudem setzte Petro darauf, auch mit anderen bewaffneten Akteuren in den Dialog zu treten. Dafür wählte er den Begriff des Paz Total, des totalen Friedens. Der Ansatz gilt mittlerweile als größtenteils gescheitert. Petros Mandat endete Anfang August. Sein Kandidat Iván Cepeda hatte eine Fortführung des linken Projekts versprochen. Dafür unterstützten ihn auch die ehemaligen KämpferInnen aus Bondores. Die Stichwahl ums Präsidentenamt verlor er allerdings, wenn auch äußerst knapp.
3: Unsere größte Sorge ist im Moment, was unter der neuen Regierung auf uns zukommt. Wird sie weiter auf Frieden setzen? Wird sie dem Versprechen aus dem Abkommen von Havanna gerecht, dem Versprechen von einem stabilen und dauerhaften Frieden? Frieden bedeutet ja nicht nur, dass die Waffen schweigen. Frieden bedeutet auch, dass die Menschen bekommen, was sie zum Leben brauchen. Und genau da, wo das fehlt, flammen in vielen Teilen des Landes immer wieder neue Gewaltherde auf.
4: Compatriotas, colombianos, manada de defensores de la patria.
1: Seit dem 7. August regiert mit dem neuen Präsidenten Abelardo de la Estrella wieder die Rechte. Der Anwalt und millionenschwere Geschäftsmann lehnt das Friedensabkommen mit den FARC ab.
4: Se acaba el comisionado para la paz.
1: Statt auf Dialog will er auf eine Politik der harten Hand setzen. Im Wahlkampf versprach er, die Bombardements bewaffneter Gruppen wieder aufzunehmen.
4: El objetivo será la seguridad del pueblo.
1: Der Politikwissenschaftler Stefan Peters arbeitet seit vielen Jahren in der Friedens- und Konfliktforschung. Seit 2018 ist er wissenschaftlicher Leiter des kolumbianisch-deutschen Friedensinstituts CAPAS. Ich erreiche ihn in Bogota.
5: Aber das zeigt natürlich auch sehr deutlich, dass es wenig Interesse daran gibt, das Friedensabkommen von 2016 tatsächlich auch umzusetzen, sondern vielmehr vermutlich versucht werden wird, hier zu bremsen oder auch mehr. Und das hat dann natürlich wiederum zumindest das Risiko, die Gefahr, dass erneut einer der zentralen Punkte, wenn wir tatsächlich langfristige Erfolge im Frieden erreichen wollen, nämlich strukturelle Reformen umzusetzen. Die Fokussierung auf das Militärische ist sehr, sehr kurzsichtig und wird den realen Herausforderungen und Problemen nicht gerecht, sondern übersieht eben einfach die sozioökonomische und teilweise auch kulturelle Dimension. Und das halte ich für extrem gefährlich. Und wenn es dann tatsächlich so umgesetzt werden wird, sehe ich große Gefahren für Rückschritte.
1: Dabei sei 10 Jahre nach dem Friedensabkommen ohnehin von einer gemischten und teilweise durchwachsenen Bilanz zu sprechen, sagt Peters.
5: Wir haben einerseits wichtige Erfolge, Erfolge bei der Demobilisierung der FARC. Ja, es gibt Dissidenten, aber insgesamt doch weiterhin der ganze Großteil bleibt im Friedensprozess. Der andere Punkt ist die Gewalt gegen ExkombatantInnen. Das ist extrem besorgniserregend, auch für das, was jetzt in den kommenden Jahren kommt. Wir haben auf der anderen Seite wiederum gerade in der letzten Regierung Erfolge auch im Bereich der Reform der ländlichen Entwicklung, die die letzte Regierung eher als Agrarreform geframed hat. Auf der anderen Seite bleiben weiterhin die sozioökonomischen Herausforderungen sehr groß und ein wirklich langfristiger Frieden wird ohne strukturelle Transformation kaum tragfähig sein.

0: Die Akkordeonmusik ist von Weitem zu hören. Im Gemeindezentrum von Pondores findet Musikunterricht statt. Mehrere Kinder und Jugendliche sitzen auf weißen Plastikstühlen im Kreis und warten auf die Lehrerin. Unterdessen stimmen sie die für die Karibikregion typische Vallenato-Musik an. In den Texten des Vallenato wird oft von vergangenem Dorfleben, verlorener Liebe und der alten Heimat erzählt. Der wehklagende und melancholische Klang des Akkordeons verstärkt das Gefühl von Nostalgie noch. Das Gemeindezentrum ist halb offen, die Backsteinmauern gehen nur bis zur Hüfte. Direkt nebenan befindet sich eine kleine Schule. Die Wege zwischen den baugleichen Häuschen mit ihren roten Wellblechdächern sind staubig. Hühner laufen gackernd hin und her, vereinzelte Hunde flätzen sich im Schatten. Einige der DorfbewohnerInnen haben Vorgärten angelegt, in denen Zierpflanzen oder Bananenstauden wachsen. Caterine Carvajal sitzt an einem Holztisch am Rande der Siedlung. Sie trägt ein rotes T-Shirt, hat eine Brille auf der Nase, die schwarzen Haare sind zu einem Pferdeschwanz gebunden. Sie komme aus einer revolutionären Familie und habe sich bereits 1987 den FARC angeschlossen, erzählt die 52-Jährige. Während Caterine spricht, spielt sie nervös mit einem Stückchen.
1: Wir hoffen darauf, dass die Regierung das im Friedensabkommen Vereinbarte hält. Du siehst ja, wie wir hier leben, unter diesen Wellblechdächern, in dieser Hitze, unter den hier vorherrschenden Bedingungen. Dabei haben wir als Unterzeichner des Friedensabkommens doch auch Rechte, das Recht auf Wiedereingliederung und dass die Regierung sich an die Abmachungen hält. Viele Regierungen haben nie wirklich Frieden gewollt. Sie wollten nicht verstehen, dass der bewaffnete Konflikt viele verschiedene Ursachen hatte. Stattdessen haben sie uns nur als Banditen gesehen, als Leute, die losgezogen sind, weil sie nichts zu essen hatten oder weil sie töten, entführen wollten. Ich, als jemand, der sehr jung zu den FARC gegangen ist, kann aber sagen, wir alle in der Organisation waren normale Menschen.
0: Fast 10 Jahre sind vergangen, seit das Friedensabkommen am 1. Dezember 2016 in Kraft getreten ist. Wirklichen Frieden hat es Kolumbien nicht gebracht. Heute ist in dem Land eine Vielzahl bewaffneter Akteure aktiv, die sich oft gegenseitig bekriegen. Dass der neue ultrarechte Präsident dem ein Ende setzt, darf bezweifelt werden. Zu befürchten ist unter seiner Regierung vielmehr eine Zunahme an Gewalt. Den ehemaligen FARC-KämpferInnen, die sich aller Widrigkeiten zum Trotz weiter an das Abkommen halten, stehen unsichere Zeiten bevor.

0: Das war eine Reportage von Frederik Schnatterer.
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0: Das war's für heute vom Rabe Info vom 4. September. Diese Sendung wird um 18 Uhr wiederholt. 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Diese Sendung gehört euch, liebe HörerInnen. Über Anmerkungen, Fragen oder Kritik freuen wir uns. Schreibt uns an inforedaktion@rabe.ch. Das nächste aktuelle Rabe-Info gibt es am Montag wieder, wie immer um 11 Uhr. Zur heutigen Sendung beigetragen haben Sarah Heinzmann und Alix Regenas. Und am Mikrofon verabschiedet sich Dursi Grimm. Schön, dass ihr dabei gewesen. Ich wünsche euch ein schönes Wochenende. Macht's gut und hoffentlich bis bald. Tschüss zusammen.
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2: Yeah, ihr hört Geschäft nicht schlimmer als Radio Rabe. Und wir zwei sind wieder mal da. Neben mir ist der Tobi.
3: Und neben mir ist Maya. Es ist Freitagabend, es ist 8 Uhr, es ist Zeit für 2 Stunden Hip-Hop auf 95,6.
2: Ja, und es ist auch Zeit für Rap in Café. Darum sind wir zwei da wieder im Team. Und zwar gibt es heute ein Konzert. Da sind sie am 11 Uhr in der Café. Und zwar kommt der Krisel mit der Schüli spielen. Und wir freuen uns extrem. Besuch aus Vinti.
3: Yes, sir. Wir gehen international im Swaziland, wie die SGB würde sagen, mit ihrem neuen Track da.
2: Schengen.
3: Yes. Wir steigen mit anderem Female Rap aus Bern ein in die Sendung. Wir spielen wie immer zuerst ein bisschen Releases. Und es hat einen gegeben, der diese Woche auch fast der wichtigste ist, wenn man das so sagen kann.
2: Ja, und zwar hat Eto ihr Debütalbum, endlich ist das Album rausgekommen, heute rausgegeben. Sip City. Hast du schon das Ganze gelost?
3: Ja, ehrlich gesagt noch nicht das Ganze gelost. Aber wir hören jetzt auf jeden Fall mal rein. Und zwar mit dem Track Fiebertraum.

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0: Du Jule, zusammen mit dem Ovi.
1: Ja?
0: Oh, überraschende Zusammenarbeit gewesen, habe ich gefunden. Aber passt durch, ich finde der Beat, das ist wirklich...
1: Ja, voll zu funktionieren.
0: Jule X Quintessenz, basically. Ew.
1: Yes, und wir sind hier. Eben, heute Rapper Café, ihr könnt jetzt easy unsere Sendung hören. Bis halb zehn haben wir hier ein Interview. Dann easy über ein Café und Elfi sind Doors. Und der Krisel spielt dort mit der Schüli und ist jetzt gleich etwa 10 Minuten, Viertelstunde hier bei uns im Interview.
0: Aha, das wird etwas für die Boom-Web-GenießerInnen da draußen heute am Abend. Ein bisschen Oldschool-Rap aus der Schweiz. Und der nächste Track ist genau das, zwar heute rausgekommen.
1: Genau, Leute mit ähnlichem Jahrgang.
0: Frech. Aber es trifft das Kerben in der Matrix. Omega Law, Umse, Lackmann und Ramsey Tunes.

0: Loop.
1: Yes, dann hört es nichts Schlimmeres. Wir haben auch noch Menschen off-mic von unserem Team, die umschwirren. Und ich gefragt, könnt ihr etwas dazu erzählen?
0: Zum Track?
1: Take me down to the Paradise City. Nein, yes, das ist ein Loop.
0: Ich glaube, sie nennt sich
1: aber schon einfach Loop, genau, von Band Baby. Das ist im Fall der zweite Track, den sie released. Der andere ist irgendwie vor 3 Jahren, hat sie mal einen released.
0: Ah, wirklich? Ja. Das
1: also ja, es hat mich eben Wunder genommen, weil sie es gar nicht auf dem Schirm hatte. Also sie Solo.
0: Ja, aber ist geil. Sie haben ja letztes Wochenende sie am Anstattfest gespielt, Band Baby. Und sie schien es hure geil gewesen. Ja, leider musste ich arbeiten, aber ich habe von beiden Leuten gehört, dass es ein hure geiles Konzert war. Und auch so ein bisschen lustig, weil es irgendwie so ein bisschen auf eine gute Art so ein bisschen lustig war. Weißt du, was ich meine? ist mir gesagt worden.
1: Aber hure authentisch, ja, das finde ich so nice. Oder einfach fest. Das, was ich bis jetzt mitbekommen habe.
0: Mega fest, mega fest. Ja,
1: und dann hast du etwas mitgebracht, was ich nicht kenne. Keine Ahnung, was das ist.
0: Ja, das habe ich bis heute am Mittag auch nicht gekannt. YouTube gibt mir manchmal so legendäre Pulse von so Artists, die irgendwie knapp 3000 monatliche Hörer haben von Deutschland und einen recht geilen Scheiß machen. Und die Videos sind erst so an diesem Tag rausgekommen. Und ich weiß auch nicht, was mein Algorithmus das Gefühl hat, aber es gibt mir recht geilen Scheiß manchmal. Und das ist Pete. Ich weiß eben wirklich nichts über ihn, außer dass er diesen Track hier hat released und nicht schlechte Musik macht. Oder nein, gute Musik macht auf jeden Fall. Und der heisst Morgen geht es los, eben von Pete.
1: Let's go.
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0: Das ist ein Beat von Jules und Rosé. Drehst die Scheiße lauter.
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0: bei 52. Beat for Jules und Rosé. Fußballtraining ist das gewesen? Wieder so ein YouTube-Poll.
1: Ja, ich wollte fragen. Aber ist gut, bringst du so Zeug?
0: Ja, mein Algorithmus ist golden, Alter.
1: Yes, jetzt geht es bei uns los. Genau, Fußballtraining. Ich glaube, der Chrisel hat es auch noch so mit dem Fußball. Vielleicht kommen wir dann noch drauf. Keine Ahnung. Aber er hat viele Referenzen drin. Ja, und jetzt ist er da hier bei uns im Interview. Und eben, ihr könnt bis um 20:30 Sendung hören. Und er ist über den Cafete und am 11 Uhr Doors. Und um 11:30 spielt der Chrisel.
0: Der Chrisel?
1: Yes, und Warm-up. DJ Therapy aus unserem Team, freue mich extrem und macht dann auch den ersten Part von der Afterparty.
0: Mhm.
1: Und dann, ich weiß aber nicht, wie aussprechen, darum sag los.
0: Also zuerst, ich habe actually nie gefragt, wie man ihn offiziell wird aussprechen. Das ist ein Kollege von mir, der Rober. Und er heisst einfach so.
1: Das ist schon so ähnlich geschrieben.
0: Ja, genau.
1: Rober.
0: Ich glaube, dass man sagt auch Rober. Sonst werden wir heute mal
1: bis
0: etwas Besseres
1: belegt. Das wird einmal gut haben.
0: Genau.
1: Yes, und jetzt gehen wir rein mit der Himbeere von Chrisel, von seinem Album von 2021 auf dem Wappi, seinem Kompi. Das ist eigentlich nichts Schlimmeres.

0: Ihr hört «Geschichte nicht schlimmer» Radio Rabe. Und jetzt ist er da. Wir starten wie immer. Who the fuck are you?
1: Hallo, ich bin der Krisel. Mehr gibt es da an dieser Stelle nicht zu sagen. Ja, es steht sogar auf meiner Identitätskarte, dass ich der bin. Also, und das Foto sieht recht ähnlich aus wie ich. Also gar nicht davon aus, dass ich der Krisel bin.
0: Ja, und wer du sonst noch alles bist, ausser der Krisel, erfahren wir vielleicht in der nächsten Stunde.
1: Ja, genau. Da können wir uns langsam ein bisschen reinfuchsen.
0: Hey, ja, so einen Post von dir gelesen vom Dezember 25, so einen Jahresrückblick. Jetzt haben wir erst September 26, aber so.
1: Was habe ich da
0: gesehen? Du hast geschrieben, das war das ungesündeste Jahr, das du je hast erlebt.
1: Oh ja.
0: Wie geht's dir jetzt?
1: Hey, besser. Ich kann anfangen zu schwimmen.
0: Aber?
1: Schwimmen ist im Fall der Key, wirklich, es hat mir das Leben gerettet.
0: Und Scooter fahren, weil das Leben nicht
1: mehr gerettet. Gut, ja, hey, musst immer Balance halten, gell, zum Ungesunden. Und ich dachte, ja, brichst du mal das Mondbein, das ist ein kleiner Knochen im Handgelenk.
0: Ja, dann müsst ihr wissen, der Krisel sitzt hier mit einem roten, leuchtend roten Gips.
1: Heute frisch gemacht, extra für Abend.
0: Und weißt du, es ist nur das Mondbein an der Hand, aber du hast einen Gips bis hinten zum Ellbogen.
1: Ja, voll, weil das Mondbein ist schlecht durchblutet. Das könnt ihr nachgoogeln, das stimmt. Das habe ich auch vom Internet. Und das ist so schlecht durchblutet, dass du halt 12 Wochen in Gips hast, bis das wieder zusammenwächst.
2: 12 Wochen? Das scheisst ja hure an.
1: Ja, so schlimm ist es jetzt eigentlich.
2: Aber du bist Rechtshänder?
1: Ich bin Rechtshänder.
2: Okay,
1: also das Schlimmste ist irgendwie ein Schneiden mit dem Messer, weil ich hebe die Gabel mit der rechten Hand und das Messer mit der linken Flaschen aufmachen. Und wie so Drehbewegungen, das rührt mich aus dem Konzept raus. Aber sonst geht es im Fall recht gut.
2: Ja, Texte schreiben kannst du ja in dem Fall, oder?
1: Das genau. Das kann ich ja mit dem Handy machen inzwischen. Aber auch mit den Füllfedern rechts geht das sehr gut.
0: Hey, und wir haben vorher den Track gehört, Himbeeren, hast du auch vorgeschlagen. Du hast gesagt, er kommt zu Bern auch noch gut an. Aber von einem älteren Album auf dem Papi im Kompi.
1: Genau.
0: Bist du immer noch ein Beat zu basteln auf dem Papi im Kompi?
1: Den habe ich heute sogar dabei nachher für Kaffee. Ich trete live auf mit dem.
0: Und das ist wirklich, da hast du irgendwie.
1: Der Papi hat mir im. Das ist, wenn ich Matrix rausgekommen, so 98. Noch erst das DVD-Laufwerk und ich habe Matrix wirklich auf dem Computer geschaut.
0: Letztlich, auf dem?
1: Auf dem. Und ich habe. So ich darf den ab und zu so ein bisschen die Reparatur geben, dann putzt er die Tastatur und sagt, das hat recht komische Sachen in der Tastatur. Und macht mal wie so einen Service einmal im Jahr und jetzt hat er wirklich mal noch das Laufwerk gewechselt. Er hat wirklich einen Ersatzteil in die Heide, Papi. Und ja, der ist jetzt, und einen neuen Augseingang hat er jetzt auch. Aber sonst, das Gehäuse und alles, ist alles noch von den 90er Jahren, ja.
2: Und der läuft immer noch?
1: Der läuft, also ich muss sagen, ich kann nicht ins Internet mit dem. Ich habe Internet irgendwann deinstalliert. Also er hat dann schon gemotzt und so. Also, sie können das Netzwerk nicht entfernen. Error. Aber nein, das ist gut gegangen. Er kennt ab und zu zwar noch eine Drahtlosverbindung irgendwo. Aber ich bin recht erfolgreich im nicht ins Internet gehen mit dem, weil das wäre dann auch der Tod von dem. Das ist mir bewusst. Und es ist ein Spiel mit der Zeit. Irgendwann muss ich mich damit abfinden, dass das nicht mehr wird funktionieren. Aber ja, zum auf deine Frage. Anfangs zurückzukommen. Ich mache immer noch Beats nicht drauf. Ja.
0: Und das ist seit Anfang, oder hast du schon vorher angefangen? Oder
1: mit dem habe ich wirklich angefangen, Beats zu machen. Ja.
0: Und was ist zuerst gekommen? Zu rappen, oder?
1: Das Rappen, definitiv, rappen. Ja, mit 14.
0: Ich weiß gar nicht so deine Anfänge.
1: Ja, also mit 14.
0: Also, du warst schon oft bei uns gewesen, aber vielleicht hören die Leute wieder zum ersten Mal.
1: Hey, ja, mit so der Oberstufe hat mich das gepackt. Und ich habe noch nicht mal gewusst, wie Beat machen. Also, ich weiß nicht, wie Live-Musik funktioniert hat, aber so mit den Drums und Samples und so, alle erzählt haben, habe ich keine Ahnung. Also, habe ich wirklich vor Fragezeichen gestellt. Aber geschrieben habe ich dort auf Hochdeutsch ein paar Jahre und dann. Mit 17 dann auf Schweizerdeutsch gewechselt.
0: Und zuerst Hochdeutsch? Also hast du schon eben Rap konsumiert, viel gelost?
1: Ja, so, ja, viel Deutschrap eigentlich. Rap.
0: Also, wir sind so ja, Helden
1: Freundeskreis.
0: Ach schon, wirklich?
1: Der Max Herre, der noch nicht der Max Havelaar war.
0: Also das ist der Sam, ich muss schnell sagen, Sam kann auch raten, U-Bahn, Bahn, Wetter, wie hast du alles geheißen? Ist wieder mal hier?
3: Sorry, dass ich es nicht droppe, oder? Aber man merkt es zum Teil nachher so bei deinen eigenen Liedtiteln, dass du schon bewandert bist in altem Deutschrap, oder?
1: Ja,
3: so, ich, Fremd im eigenen Kaff zum Beispiel.
1: Ah, ja gut, das ist auch tatsächlich ein Wortspiel mit Advanced Chemistry, da hast du recht, du alter Historiker.
0: Yes, eben, dann hast du gewechselt. Wieso gewechselt auf Schweizerdeutsch?
1: Ja, einfach weil es einfach keinen Sinn gemacht hat. Ich liebe die deutsche Sprache. Ich habe die deutsche Sprache in Rap

0: und das weitergeben. Das ist durch Schweizerdeutsch und das ist mir bewusst worden. Und das war eine notwendige Massnahme gewesen.
1: Und da bist
0: du
1: eigentlich noch als Jean-Jacques Charlatan.
0: Jetzt war ich in Crizzle mit C-R-U-I-Z-Z-E-L. Genau. Obwohl man auch auf Englisch würde sagen Crizzle, aber ich habe immer gesagt Crizzle. Hey, ja, ich habe ein paar AKs auf dem Nachttisch. Was war noch? Sherom Schlingel wäre auch noch so. Mona was Witsch. Young Brunnen. Nein, also von der Namen her hätte ich da...
1: Ich wäre aber gerne die Mona zu binden.
0: Schon mal schlecht.
1: Ja, da kann man sich
0: Monika fast nach zwei.
1: Hey, ich würde eigentlich gerne schnell etwas Älteres reinhören, weil wir kommen ja dann noch dazu. Eigentlich wäre mal der Plan gewesen, dass du mit einem Album kommst im September. Das gibt es jetzt noch nicht, aber darum haben wir jetzt einfach ein bisschen Zeit, auch ein bisschen älter zu hören. Und zwar habe ich mal Kulturschlampe rausgelesen.
0: Oh, ja.
1: Ist das gut? Vom das gut, Fotos ja. In der Mikrowelle. Jean-Jacques Charlatan. Hier bei Geschenk nichts Schlimmeres.

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0: zwar heute Freitag, aber der Track schon wieder Sonntag. Von Jean-Jacques Charlatan.
1: A.K.A. Krisel.
2: Genau.
1: Jetzt haben wir einen Sprung gemacht, also vorher, wirklich lang her, 2012.
2: Richtig, ja.
1: Die Kulturschlampe.
2: Genau.
1: Und du bist schon dort visionär gewesen. Wir haben vorher gesagt, bei der Himbeere, du bist mit der Quarantäne gekommen, vor Covid.
2: Vor Covid,
1: ja. Und jetzt mit 1,49 Tracks. Vor dem Zeitalter, wo wir jetzt sind.
2: Ja,
1: nein,
2: gell.
1: Nur dank mit diesen Kurzen.
2: So quasi Faulheit, oder visionär dank Faulheit.
1: Würdest du sagen, du bist faul?
2: Hey, nein, nicht faul. Vielleicht, ja, ich weiss nicht, ob ich schnell zufrieden, aber ich brülle mich schon. Vielleicht tönt es einfach so, oder vielleicht habe ich irgendwie, kann ich das so wirken lassen. Das wirkt einmal bei mir so, als würde ich mir nicht Mühe geben, einfach weil das auch sehr ein rudimentäres Setup ist. Und dann kann man vielleicht das Gefühl haben, dass das so ist.
1: Aber
2: weißt
1: du, sagen dir das die Leute oder hast du das selber
2: Gefühl? Mir kannst du das Gefühl, dass die Leute das Gefühl haben. So. Nein, also, ich meine, weißt du, ich versuche dann halt alles in so wenig Ziele wie möglich zu packen. Ich habe nicht gerne irgendwelche Ziele, wo ich einfach irgendwie nichts sage. Und das habe ich wirklich das Gefühl. Und darum, wenn ich einen guten Part habe, wieso einen zweiten schreiben? Also ja, das ist ganz eine ganz eine logische Entscheidung, das finde ich.
1: Und wie fährst du auch an?
2: Schon irgendwie so eine Leitziele, wo mich so ein bisschen ums Thema herum schreiben lasse, mich denken lasse. Und dann suche ich schon irgendeinen Beat oder habe einen Beat, der mich dazu bringt, für irgendeinen Gedanken und baue das eigentlich um das herum, und bis ich dann einen kleinen Kosmos habe und dann das verhebe, dann ist es für mich und dope tönt, dann ist das gut.
1: Also aber zuerst setzt du wie ein Thema, also weißt du, wenn du sagst, du hast ein Ziel oder kann es auch sein, du hast irgendeine Line oder
2: genau.
1: Halt einfach
2: ein Bild,
1: was funktioniert und dann baust du wie
2: auf und dann baue ich auf dem auf und dann und das kann auch beim Beat sein, also weißt du, dass der Beat halt mir oftmals, wenn ich mit MC zusammenschreibe, heisst ich, was ist jetzt das Thema? Ich will das Thema haben. Und dann sage ich, hey, der Beat sagt doch schon so, was das Thema könnte sein. Also, es ist so, ich habe das wie müssen lernen mit in dem Crew-Hip-Hop, in dem Rhymery-Crew-Hip-Hop, wenn es um moralische Themen geht oder um ethische Sachen. Wenn dann jeder so seinen Senf dazugibt und quasi so seine Regeln aufstellt und das dann nebenan stellst, dann fällt das ab voneinander. Aber wenn du stattdessen wirklich einfach natürlich und organisch dem hingehst oder hingehen kannst, dann ist das viel natürlicher und auch als Zuhörerin oder als Zuhörer viel, viel, viel verträglicher. Finde ich. Und das war ein Lernprozess für mich, dass ich will niemanden überfordern. Weißt, klar, ich würde gerne einen 5-Minuten Torch-Song machen oder einen Dendemann, aber das kann ich nicht, das bin nicht ich. Und ja, Krisel ist eher in der Kürze liegt die Würze und damit fahre ich recht gut, finde ich.
1: Und eben, du bist nicht recht klar, oder weißt für dich, das ist es jetzt.
2: So genau, eben. Das Bauchgefühl sagt dann ja.
1: Du musst nicht noch tausendmal hinterfragen. Ich meine, sonst kann man ja immer
2: genau. Dran sein. Ja. Absolut. Und weißt du, dann gibt es ja schon konsequente Handlungen wie, okay, ich frage noch jemand anderen, ob er oder sie irgendeine Lust hat, auf diesen Track draufzuspringen, weil ich das Gefühl habe, okay, diese Stimme brauche ich jetzt noch. Und damit gibt es das nicht und es gibt eigentlich recht wenig Wegwerfmaterial von mir. Also vielleicht ein Track in 3 Jahren, muss ich wirklich sagen. Und also ich habe das Gefühl, mein Bauchgefühl entscheidet da gut drüber.
1: Und du hast ja, also gerade jetzt sagst du weg, aber die Person müsste jetzt irgendwie noch drauf, aber du hast extrem viel Featurings oder schaffst immer viel mit Leuten zusammen.
2: Absolut, ja.
1: Und hast letztes Jahr, sie 2 Alben gewesen, du warst ja im Mai, glaube ich, hier bei uns gewesen.
2: Genau.
1: Und Sam, genau. Und zuerst, glaub, dann war noch Randweg und du glaubst, du bist schon hier in die neuen Studios.
2: Ich bin falsch gewesen. Ich habe zuerst gesagt, hey, ich weiß,
1: was neues Studio ist. Neues Studio.
2: Absolut. Hey, aber das war ein schöner Umweg gewesen. Ich habe dort darum, wie heisst das? Der Club hier an der Brücke. Ist das
1: also bei welcher
2: Dampfzentrale?
3: Ah, Dampfzentrale.
1: Aha, ja.
2: Hey, ich habe dann also halt die zufällig gesehen. Also weißt du, das Runde?
1: Das ist der Gaskessel. Ist der
2: Runde. Hey, und dann, ich habe beim Vorbeifahren das gesehen und habe gewusst, okay, ich bin falsch, ich muss jetzt zurückfahren. Ich bin noch gut in der Zeit gewesen, zum Glück. Dann habe ich das gehen und füttern und das war ja so geil. Also weißt du, so ein Irrweg hat mich halt dazu gebracht, Bern zu entdecken. Und da bin ich froh, wenn ich so eine Abkürzung will, dann entdecke ich schon noch Sachen, wenn ich dann falsch bin. Und das war eigentlich noch schön gewesen. dass ich das entdeckt habe, den Teil von Bern, den ich nicht gekannt habe. Oder?
1: Auch wieder der Intuition nachher.
2: Absolut, genau. Und der Bauch ist recht gross und darum musst du einen Bauchprüfer tun, weil das ist grösser als hier.
1: Ja, dann machst du das so richtig. Oh, gut. Und letztes Jahr hast, also du bist dann hier gewesen, mit dem Album, mit dem J. Kosmos.
2: Ja, genau.
1: Mach EP. Ein Büro.
2: Mach ein Büro.
1: Stimmt,
2: genau.
1: Oder?
2: Grüß
1: dich. Ah, genau, die EP. Und das könnt ihr übrigens nachhören. Rabe. Ist auch nicht Schlimmeres. Aber glaube ich, im Mai war das, das Finger.
2: Das kann gut sein, ja.
1: Und dann hast du aber noch eine Kollaboration mit dem Pat MC.
2: Genau.
1: Grüß dich. Was hat er da genau gemacht,
2: sehr kurz. Hey, das war halt einfach so, gewesen, hey, komm, machen wir ein Album zusammen. Das war halt die Entscheidung schon am Anfang. Gewesen. Das ist nicht aufgrund von einem Track die Entscheidung passiert, mhm. Sondern...
1: Kannst du kurz sagen, wer er ist? Vielleicht
2: hey, Pat MC, ein OG von der Ostschweiz. Er ist auch, man weiss nicht, ob er ein St. Galler oder ein Thurgauer ist. Ich lasse das mal so in der Luft stehen. OG von der Ostschweiz, wo jetzt auch mit Mick Vinyl eigentlich so das einzige Plattenpresswerk ist für Vinyl in der Schweiz.
1: Ja, stimmt, das habe ich gesehen.
2: Und das ist eigentlich auch cool. Also der hat jetzt
1: Mick Vinyl,
2: genau, in Gossau, in St. Gallen. Die pressen Vinyl. Und er ist so nach dem... Ich habe angefangen, so nach Corona Leute anschreiben, die ich cool finde. Und ich habe... Ich habe das früher noch nie gemacht. Ich habe gedacht, du darfst den Leuten nicht sagen, die außerhalb deiner Bubble stattgefunden haben, so netzwerkmässig. Oder? Und ich mache das beruflich auch nicht, ich finde das total blöd. Aber im Hip-Hop, wenn jemand etwas Kreatives macht, dann will ich das der Person sagen, dass mich das flasht. Und dann halt aber auch ausholen und sagen, was mich genau flasht. Und der Pat MC war einer von den Ersten, den ich dann so mit dieser Konsequenz angeschrieben habe und gesagt habe, hey, ich finde dope, was du machst. Und er hat dort mal ein Video gemacht mit seinem Sohn im Wald. Und weißt du, so Hip-Hop und Wald ist ja wie so etwas so. Ja, das kann schnell komisch wirken, aber beim Pat ist das irgendwie so mega cool gewesen. Es ist um den Wald-Spirit gegangen und das hat mich so geflasht. Und ich habe dann einfach angeschaut und gesagt, hey, mega cooles Typ, Punkt. Oder ohne irgendwie weiterzugehen und sagen, hey, komm, let's do a track together. Und gar nicht. Und dann ist das so, sind wir so ins Gespräch und irgendwann bin ich dann zu ihm, er hat dort mal im Appenzell gewohnt und dann haben wir angefangen Tracks zusammen zu machen, also ganz wirklich auch wieder rudimentär im Schlafzimmer mit dem billigsten Mic und mich können beide nicht gut aufnehmen, aber wir haben dann das doch zustande gebracht und ja, aus zwei Tracks sind dann 5 geworden und dann bin ich irgendwann auch ins billigste Hotel in St. Gallen.
1: Jetzt
2: geheißen? Warte schnell, das bin ich gerade überlegt, ganz lustige Namen.
1: Regina.
2: Gradit. Ja. Ist gerade dort bei dem Bermuda-Dreieck in St. Gallen, dem berüchtigten. Und dann haben wir uns abgeschossen und haben Tracks geschrieben. Und jeder hat irgendwie Beats mitgenommen von seinen Kollegen. Und muss da nicht gendern. Es gibt leider noch viele Männer, die Beats machen. Die Frauen machen ein bisschen mehr Beats. Und dann haben wir dann das Album gemacht. Und ja, es ist mega cool. Also ich bin mega stolz auf was ich da alles geschrieben habe. Ich habe es in der schwierigen Zeit, was mir halt auch nicht so gut gegangen ist, sehr reflektiert und sehr für mich schöne Gedanken können realisieren.
1: Ja, dann lassen wir doch mal rein. Ich habe den Deezer-Chat mal gepickt. Dann hören wir nicht Schlimmeres. Krisel, Pat MC und Lars Vader Speeds und Amazing Julie. Und es geht weiter. Julie, DJ, Stood Damn.

0: Chini e Chini. 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
1: Ja, ja. Ist ein bisschen schlimmer hier, noch ein bisschen leislig. Radio Rabe.
2: Schon gut.
1: Heute ist Rapper Cafeta. Elfie Sidors, um 11:30 gibt es ein Konzert mit dem Krisel, der hier bei uns ist.
2: Hallo.
1: Hallo. Immer noch am Start. Und wir haben jetzt gerade einen Track gehört, Netanyahu, vom Album Jetzt, wo wir alles wissen, mit dem Pat MC von letztes Jahr.
2: Genau.
1: Ja, aber du bist extrem umtriebig. Immer.
2: Immer.
1: Also letztes Jahr auch eben released 2 Alben und er drumherum auch noch.
2: Genau. Und jetzt das Jahr ein EP, wo jetzt aber auf Blatt rausgekommen ist und auf YouTube jetzt. Genau. Limonen und Lakritz. Das kann man auch anhören auf YouTube. Und sonst 7 Inch. Es gibt noch ein paar wenige 7 Inches.
1: Und die hast du mit wem gemacht?
2: Mit dem Raw Magnetic und dem Jivu. Grüße gehen raus. Auch mit 2 OGs von Zürich. Eben aus Altiswil. Und ja, der Raw Magnetic ist wirklich einer, der schwarze Musik macht. Und das ist, bin ich sehr dankbar, dass ich da ein Teil von dem Projekt sein darf, von diesen 7 Inch. Und auch sehr, sehr stolz darauf, dass wir das eigentlich machen können.
1: Und jetzt ist ein Soloalbum das irgendwo kommt, in der Pipeline?
2: Das kommt Ende Jahr. Komma aber wird das heißen. Komma aber, noch mit dem Satzzeichen.
1: aber du hast eigentlich gesagt, ich will unbedingt im September kommen, weil dann
2: weiß,
1: wird das Album released. Komma aber passt aber gut, oder?
2: Genau.
1: Jetzt ist es halt nicht.
2: Komma aber, genau. Es hat sich halt auch einiges da im Leben bei mir. Und ich habe mir auch Zeit nehmen mit dem Album. Es wird das persönlichste Album von mir. Aber auch Battle Rap technisch, glaube von mir. Technisch das Beste. Also, ja, ich habe mal lange für gewisse Sachen, wie, ich habe nie können so biografische Sachen machen, weißt du, so irgendwie erzählen, so, hallo, ich bin der Max, ich bin Metzger, und ich habe den Dorfbrunnen mitgebaut und ich fahre gerne Töpfe in der Freizeit. Ich habe das nie.
1: Aber ich lasse dir gerne zu, mach weiter.
2: Und ich gehe am Freitag in TV und am Sonntag spiele ich Fußball mit dem FC Salisville. Gießen, jetzt einfach so erfundenmässig. Und ich habe nie können, weißt du, so, ob der Max Herre hat das ein Lied bei Freundeskreis, wo er erzählt von seinem Leben, wie alles angefangen hat. Und ich habe wie, das ist für mich so Disziplin gewesen, beim Schreiben, so, das ist das Höchste gewesen für mich, so, dass du quasi mit Punchlines auch und irgendwie mit guten Sätzen irgendwie kannst ein Lied machen, wo wirklich biografisch auch, verhebt. Und das habe ich jetzt endlich mal geschafft auf dem Album. Ich hatte die 2 Tracks, einen quasi als Sekundo in der Schweiz quasi biografisch erzählt, was ich mit meiner Schwester quasi erlebt habe, wie das so war für uns. So. Und versuche da die Sekundomentalität irgendwie zu vermitteln und so. Das ist für mich mega schwierig gewesen. Ich habe einfach den richtigen Beat gebraucht für das und der kommt jetzt schlussendlich auf Amerika.
1: Ah, wirklich?
2: Und ja. Also ich habe wirklich also, lange gehabt.
1: Zu dem, oder
2: du hast hey, Beatstars. Ja. Ich habe den auf Beatstars gepickt. Also ich habe wirklich irgendwann
1: also gedacht, du hast noch einen anderen Computer, der Internet hat. Ja. Nicht nur
2: den von Papi. Also weißt du, ich muss es auch vorausschicken. Also weißt du, es hat auch viel. Ich habe dort nicht so viele Beats drauf auf dem neuen Album. Also dort hat es vielleicht 4-5 Beats von mir und der Rest ist wirklich von anderen Menschen, wo ich jetzt viel kennengelernt habe, den ganz Werdegang.
1: So gut.
2: Wo ich dort drauf habe, also Lars Vader ist dort drauf, der Norris ist drauf, also sie haben neue, alte, bekannte. Und ja, es hat es wirklich ein Popüri von Beats drauf und es hat natürlich auch Beats drauf von Babis im Kombi.
3: Ist das eine bewusste Entscheidung? Hast du wie so ein bisschen mehr Gewicht aufs Schreiben legen? Oder ist es einfach
2: Nein,
3: so?
2: Das ist einfach passiert. Es passiert einfach, ja. Weil ich denke wirklich, es ist ein Privileg für mich, dass mir Leute Beats zuschicken. Also ich bin so dankbar, dass Leute gibt, wo, wie der Sam, der übrigens auch übernächsten Projekt dann drauf ist. Wo man Beats schickt und sagt, hey, lass mal da drauf, ich habe dich da gehört und dann von 2 stimmt es bei einem und ich muss sagen, wow, bin überwältigt und wirklich ich bin dankbar und voller Liebe, dass das passiert und dass ich darf so arbeiten. Also es war keine bewusste Entscheidung. Natürlich würde ich auch gerne wieder mal eine Woche lang in die Bergen rauf und nur mit dem Laptop und es gibt auch Leute, die sagen mir das. Es gibt wo der Freund der Bö zum Beispiel, mach mal wieder Solo mit deinen Beats, weißt du, das funktioniert gut, ne, du scheiß Tscheche. Und das müsst ihr einfach auch wieder mal machen. Aber halt, es ist wirklich eine organische Entwicklung, die da stattgefunden hat. Ich komme Beats über vielleicht, oder finde man einen auf Beats, das will ich einen suchen, will ich Emotionen suchen, oder? Und dann.
3: Hat es etwas gemacht wie mit dem Schreiben, wo der wie, also, jetzt fühlst du dich ja schon wie ein anderer Prozess, du machst nicht den Beat noch selber.
2: Hey, ich glaube, so weit überlege ich gar nicht. Also, ich schreibe dann einfach, weil mich der Beat flasht. Und der Beat flasht mich genauso wie mein Beat. Also, aber es ist dann einfach, ist einfach eine Patchwork-Family. Dann einfach, oder? Ich liebe dann alle Kinder genau gleich. Oder?
3: Ja, fix. Ja, und aber was du hast gesagt, das ist autobiografisch, ist das ganze Album?
2: Nein, ich habe ein paar Tracks. Also es gibt dann einmal einen Track, wo sich mit meinem Drogenkonsum auseinandersetzt, wo ich einfach mega lang gehabt habe, bis ich das einfach auch so, auch mit dem Beat. Norris hat dann schlussendlich einfach einen Piano-Beat gemacht, ohne Drums. Und das wird dann auch Single sein und einfach auch wichtig, weil man auf der Seele gelegen ist. Ich habe das wie so raus mit dem und das, aber es hat wie so, der Vibe hat es gebraucht, oder? Das ist für mich das Wichtigste, oder? Dass der Text mit dem Beat einen Vibe kreiert, wo verhebt, wo für mich, wo ich dann auch gerne selber wieder hören, so etwas. Oder es hat einen Track drauf, wo so, kennt ihr das, wenn, bevor das Christkind gekommen ist, hat man noch einmal das Wunschzettel auf den Balkon gelegt oder so. So ein Track ist noch drauf, oder? Was, also wirklich mit persönlichsten Wünschen in meinem Leben, sex gesellschaftlich, sex sexuell, was auch immer. Also gar nicht wirklich, das ist Seelenstriptease, was ich mache, so. Und bewusst, und das mache ich für mich, und das hat sich einfach richtig angefühlt jetzt in
1: der Zeit. Und das fällt dir auch leicht, oder?
2: Leichter, weil ich jetzt wie so geschafft habe, das können zu schreiben, oder? Das können
1: wirklich. Es ist ja schon noch ein Prozess. Also man kann merken, okay, ich bin bereit, aber dann bist du weit dran, es geht ja dann gleich mega nach, oder?
2: Mega, aber das will ich auch, also erwarte ich auch von Kunst an sich. Ich will können, ich heule nach einem Disney-Film, was die Mixer machen, aber es funktioniert. Und ich will das ja auch irgendwie, also für mich ist es ein Gütesiegel, oder? Wenn du emotional darfst reagieren bei Kunst und Kultur, und das ist, will ich ja auch können. Und ich hoffe, dass, also ich weiss, dass ich das auch bei anderen Leuten auslesen, und ich spiele dann halt auch gerne mit Emotionen. Erste, wenn wir mal einen Sprung machen zu der Frage, zu der vorletzten Frage, bin ich zum Schreiben gekommen bin, einer von den eher wichtigsten Schreibprozesse ist bei mir in der Berufsschule, Kulturkunde in der Berufsschule.
1: Und also, was hast du, Bibliothekar?
2: Information, ja, genau. Ja. Früher hat es geheißen Informations- und Dokumentationsassistentin. Und,
1: das haben wir uns eben gefragt, sowieso, weißt, wie heisst der Beruf
2: genau
1: heute? Oder?
2: Also zum nochmal eine Klammer machen, es ist seit dem 97, ich glaube, gibt es quasi die Lehre in Bibliotheken, Archiv und Dokumentationen. Und das heisst heute Fachfrau, Fachmann, Information und Dokumentation. Das machst du in diesen drei Institutionen und dann eben ein Praktikum in den anderen zwei, wo die Lehre nicht machst. Und ich habe das
1: gemacht,
2: 2002, genau. In der Zentralbibliothek in Zürich. Und in der Berufsschule haben wir dann Kulturkunde gehabt, und wir hatten einen recht coolen Stundenplan gehabt. Und dort ist es darum gegangen, verzaubert oder vermittelt quasi ein Gefühl mit einem Aufsatz und lesen das vor. Und da hast du ein bisschen aus dem Hütchen raus, hast du Emotionen picken. Und ich hatte, glaube ich, eine Panik oder Angst gezogen. Ich hatte den Gladiator-Soundtrack am Hören. Da gibt es so ganze gefürchtete Stücke, wo du wirklich Nackenhaar aufstellt. Und ich habe dann so ein Röschokästchen aufgestellt und habe wirklich so Folterszenen nachkreiert. Wo da sind etwa drei Leute rausgelaufen. Ich wusste, ja, ich rock das Shit.
1: Du hast es, ja.
2: Und das ist halt auch wichtig gewesen dort, und genau um das geht's. Also wenn ich es dann irgendwie schaffe, das Gefühl zu behandeln irgendwie, dann ist mein Anspruch auch, dass das irgendwie trifft, dass das auf Tour trifft, also der ganze, nicht nur ein Ziel hat, sondern den ganzen Vibe vom Lied irgendwie eine Emotion kann transportieren, wo, und wenn das bei Leuten ankommt, dann bin ich sehr dankbar dafür, dass das, muss natürlich nicht, ich bin auch Fan von Battle Rap und Bam Bam Bam und wie vergleichen, aber es darf doch auch Tracks haben, wo näher gehen und wo ich halt auch mich ausziehen muss dafür.
1: Ja, wir sind gespannt. kommst du einfach wieder.
2: Ja, sehr gerne.
1: Ich kann nicht aussprechen. Ich schaue dich in die Runde. So gut. Ja, aber ich finde, das kannst du eben wirklich die Emotionen. Oder ich muss auch viel so dann wirklich wie lachen. Oder eben, mir kommt gerade Sinn, und dann möchte ich jetzt eigentlich gerne noch schnell her zu einem Bounce-Cypher, wo du das erste Mal warst.
3: Die sind nicht bei mir
1: allein. Und wir waren an einem Public Viewing im Stellwerk in Bern.
2: Ah, cool.
1: Zusammen aus ein paar Leuten. Und das ist einfach so, eben, es kommen einfach Reaktionen bei dir. Mhm. Also, weil es irgendwie. Es kann ja zum Teil auch fast unangenehm sein, aber dann muss man wieder lachen. Aber es macht einfach etwas mit den Leuten.
2: Danke vielmals.
1: Und jetzt würde ich eigentlich gerne einfach den Part hören.
2: Ja,
1: dann reden wir darüber. Die hören die Geschichte nichts Schlimmeres. Krisel Bounce Cypher 26.

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1: Ich würde eigentlich gerne mal sehen, Bandseifer vom Sven Epine moderiert.
2: Wow, wär schon geil.
1: Jetzt würde mir das so lustig vorstellen. Und dann noch Mona, willst du dazu?
2: Das ja, ich meine, es gibt nur Motivationstalent. Also.
1: Das ist ja so.
2: Hauptsache nicht vom Salz geben.
3: Mhm. Aber man hat es jetzt echt voll auch sogar gehört. Und wir haben natürlich da noch können schauen. Also vielleicht die Leute eben emotional reagieren, ungefiltert. Mhm. Du hörst sie wie lachen. Hey, eben mit dem Seifer, hast du schon lange wollen gehen, oder ist es gar nicht so?
2: Ja und nein. Also es ist sicher, ich habe mich huere gefreut. Ich weiss, ich bin in der Badwanne gelegen, ein bisschen verkatert und dann kommt die Sprachnachricht von ihm, wie er im Gym ist und mir das...
1: Wo es ist?
3: Das ist der Pumpen.
2: Und dann hat er gesagt, hey, lieber spart das nie und so und... Ich habe mir wirklich ein zweites Loch in den Arsch geschreut. Das will ich gar nicht bestreiten. Aber wir Zwinti sind dann halt schon mal auf dieser Schiene und gesagt, ja, der lädt ja niemand mehr auf uns ein. Und so. Also, ich muss auch vorausschicken, wir Zwinti haben so eine schöne Bubble und wirklich so eine schöne Szene. Grüße gehen raus an die ganze Stadt. Und viele haben Erfahrungen von uns. Wir spielen irgendwie mal von 6 Leuten und wir spielen dann mal im August an der Musikfest von 6'000. Und wir haben wie so die Bubble funktioniert, oder? Wir releasen, wir haben dann 2-3 Konzerte an der Hundsverlochten, dann eine Platte taufen mit irgendwie 100 Leuten und dann dürfen wir mal an der Musikfest machen. Und jetzt spielen wir vor der Vollersteinberggasse und das ist wirklich schön und die Erfahrung haben wir schon vielfach können machen und dann funktioniert da, oder? Eine Rap-Szene intakt, oder? Und auch so sehr sozial auch und dann wird man einfach ignoriert als Stadt so quasi. So hat sich einmal angefühlt. Und das Mac war eigentlich so ein bisschen der Einzige, der dort plus minus können, auftreten konnte. Grüße gehen raus. Und,
3: ich weiß gar nicht, ist Nick
2: auch eins gewesen? Nein, leider nicht. Grüße gehen
1: raus. Ich glaube, ist nicht gegangen oder ist, hat nicht wollen gehen. Habe ich das Gefühl, ist... Ah nein, das war ein Basel-Safe.
2: Das war sie aber. Ja, ein Riesenport hat sie gemacht.
3: Genau, aber
2: hat Nick gemacht,
3: im ersten
2: sorry.
3: Jahr ist, sie,
1: ja, ja,
3: ist Nick wieder.
1: Ja, genau, ja.
2: Nick, dein Pronomen, pardon.
3: Ja, pardon, yes, merci, hast du mich entschuldigt.
2: Ja, mich auch. Also ich habe selber ins Fettnäpfchen gedreht. Jedenfalls, das hat er mich gefragt. Und logisch, eben, ich bin... Viele sind Antis auch in Wien, die gesagt, kann nicht und so. Ne?
3: Ah,
2: also komm, dann machen wir Flashmob und so. Und also wirklich, wir haben die wildesten Ideen gehabt. Wir haben gedacht, ich frage einen befreundeten Landwirt mit und gehe mit so Chili X2-mässig mit 7 Geissen ins Studio. Und ich hatte dann die Idee gehabt, dann kommen wir unbedingt auf aller sind die Mütter irgendwie aufmerksam machen und ich komme mit stillenden Mamis rein und so im Kinderweg und so. Und dann hat es geheißen, ja, du darfst kommen, plus eins. So, und bitte reizt das nicht aus, oder komm einfach plus eins, darfst reinkommen und so. Und dann ist schnell klar gewesen, okay, ich muss mich fokussieren auf andere Sachen. Und ja, ich habe mich mega gefreut und hat natürlich das auch gut machen. Ich habe, das ist auch etwas, wieso sich mein Album verzögert hat. Ich habe dann halt wirklich die 2 Monate, die ich Zeit hatte zum Schreiben, nur an dem geschrieben. Also ich nehme mal versuche mal 2-3 Mal in der Woche Zeit zu schreiben.
3: Du bist
2: früh eingeladen worden. Ich bin früh eingeladen worden. Ich habe den Pavla gesehen, 20, was war das, auftreten ist vor Talib Kweli. Und ich glaube, durch das Gespräch hat er, ist er dann wieder... Ich bin auf seinem Bildschirm wieder auftaucht.
3: Also ist der, aber bist du schon mal rum gewesen, oder seid mal in Kontakt gewesen?
2: Hey, es hat einmal, so einfach mal geheissen, so irgendwie Nebengeräusch-Podcast bin ich mal empfohlen worden, auch mit Nick zusammen und so. Und dann hat es geheißen, komm, hat MQ gesagt, komm, lass die mal ein und so. Und, aber habe ich den eingeladen, was auch völlig okay ist, aber danke an Nebengeräusch an dieser Stelle. Und ja, es hat immer wieder Leute gegeben, die gesagt haben, lass den Krizzle mal ein. Aber ich habe nie nicht wollen. Ich bin nie, habe mich nie wieder gearbeitet und gesagt, hallo Pablo, Ich habe vielleicht mal gesagt, hey, schau mal, check mal Vinti ab, Alter. Du musst nicht mich einladen, aber check mal die Stadt aus. So. Ich habe mich nie aufgedrängt. Ich habe auch wie mir das so verdienen, dass ich in einer Stadt finde auf einer Karte und dass der Pablo dann auf mich zukommt als Kurator und mich für seine Ausstellung quasi bucht. Das ist so viel Stolz muss sein. Und das ist dann auch passiert und ja.
3: Und es ist auch noch spannend, also die Nachbesprechung, also habe ich eh dann geschaut, aber jetzt wie nochmal, und er musste also lachen, der Untertitel bei dir war irgendwie, Krisel wird kontrovers
2: diskutiert.
3: Genau, das ist so wie Krisel, kontrovers diskutiert.
2: Ja, ich habe jetzt erst den Untertitel, also den Kapiteltitel.
3: Oder wie sagt man
2: das? Das Kapitel, oder?
3: Ja, das Kapitel. In einem YouTube-Video.
1: Bauchbinde, glaube ich, sagt man dem sogar. Wieder so die Einblendung unten, oder?
3: Das ist wieder der Bauch und die Intuition, das Gefühl.
2: Das ist wirklich das Kapitel, kannst du auch, weißt du, so 16 Minuten 49.
3: Genau.
2: Ist das Kapitel und dann ist der Titel von dieser Diskussion, Krisel wird kontrovers
3: diskutiert. Krisel kontrovers diskutiert.
2: Ja. Das ist lecker.
3: Also wie ist das für dich, also weißt, wenn er so
2: Leute in
3: so einem Format über dich
2: redet? Wenn Julia Steiner über mich schwätzt, dass ich dem gut tue, weißt, dann geht mein Herz auf. Und ich weiss eh nicht, wie mit Lob umgeht. Ich werde dann einfach rot im Gesicht. Man sieht es nicht wegen dem Bart, aber ich bin wirklich rot. So. Also wenn man es in einem Geräusch beschreiben
3: Ja, ich habe es noch schön gefunden. Der Bigates hat so wie gesagt Message und Haltung humorvoll verpackt.
2: Ja.
3: Und du sagst eigentlich, also sagst, auf deiner Webseite steht immer noch der Conscious Trash, also ja, auch deine Kunst. Du findest, es geht ja wie.
2: Es geht um das Innen. Absolut,
3: oder, ist wie Trash. Hat eben gleich etwas mit Humor, aber auch mit Emotionen zu tun. Also, darum haben viele uns wie abwerten, weil es wie zu einfach sein könnte oder simpel oder wie der Schlager, der direkt ins Herz geht. Aber das finde ich so schön, dass so unmittelbar. Einem
2: catcht. Okay. Ich finde übrigens, ich bin auch sehr stolz, was du letztes Jahr gesagt hast über den Abiseifer.
3: Ah, stimmt, da habe ich dich auch gepickt. Also, dann habe ich dich noch gar nicht so gekannt.
2: Aber danke,
3: das ist so gut. Ja, wenn wir jetzt müssen wir diesen Part auch noch
2: machen. Ja, komm los.
3: Let's go. Das ist Rabenseifer. Eben 2024, wir haben ja ein Jahr müssen Pause machen wegen Umbau. Krisel, once more, du hast ja gesagt, du rappst nur an Seifers im Radio.
2: Yeah.
3: Heute war es jetzt neu, aber wir freuen uns, 18. September, kommst du schon wieder?
2: Yeah.
3: Also hier vom 24.
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0: ist wunderbar. Danke, Krüssel. Schweizer Rap, ich bin ein Fan.
1: Wirklich?
0: Ich habe Schweizer Rap schon ein bisschen gern.
1: Ein bisschen.
0: Zu viel Schweizer Rap ist nicht gesund.
1: Glaub mir.
0: Ich glaube, Schweizer Rap ist ein bisschen dumm. Schweizer Rap braucht Typen wie der Krüssel und mehr, aber weiss nicht warum. Wie

0: Tätzi oder Füssel?
1: Ja, der Krisel, der Prophet, wieder. Mhm. Das ist der Pablo Scheissenfinger, bis er die einlädt. Und 2 Jahre später.
2: Oh, ich habe nicht Scheiße gefunden.
1: Nein. Das hast du auch nicht du gerappt, das ist auch nicht die Party.
2: Ist so.
1: Hey, ja, aber eben mit dem. Eben du rappst, du schreibst, du bastelst am Papi, seinem Kompi.
2: Also machst du nicht mit Papi? Ja, nein, ich mach schon viele Sachen. Also,
1: ja, und dann hast du eben so ein Mundart-Rap böse. Oder das Format, ja, eben, du tust wie auch bocken und kuratieren im,
2: genau,
1: im Gaswerk.
2: Einmal im Monat
1: erzählen.
2: Mache ich das seit dem Dezember. Jetzt ist die Sommerpause. Und es geht dann bald weiter. Dann weil jetzt noch 30 Jahre Gaswerk ist, wird der Winter und der Herbst auch noch gebucht mit vielen, ich sage jetzt mal, stark vereinfacht Gitarrenbands. Und dann bin ich am 30.01. und dann im Februar wieder am Start mit Mundart böse. Und es kommen ganz lässige Sachen von mir zu.
1: Und das ist einfach so dein Format, du bist frei und
2: ich
1: kannst
2: frei
1: einladen.
2: Es hat einfach mal geheißen. Es ist halt, das Gaswerk ist wirklich gross geworden mit wirklich Punk und dann später mit Metal. Es war wirklich so eine Nummer 1 Adresse für viele Bands, die ich jetzt gerne aufzählen und gerne würde meine Metal-Referenzen brillieren. Aber ich kenne mich nicht aus in dieser Szene. Nein, und die sind dann irgendwann auf mich zu und haben gesagt, Krisel, komm, mach mal einen Hip-Hop da. Also es waren Mitarbeiterinnen und Mitarbeiter gewesen, weil das einfach, es ist halt ein Verein und dort schafft man freiwillig.
1: Mhm.
2: Und wenn halt irgendetwas siehst, dann siehst du dich dort im Backstage schon verhöckeln und dann sind einfach so Gespräche entstanden, hey, komm, wir brauchen jemanden, der Hip-Hop macht und so. Und ich dachte, komm, also, weißt du, da musst du mich nicht zweimal fragen, um im Booking, dafür so quasi ohne Produktion zu machen, auch muss ich vorausschicken. Gesagt, ich mach's, aber für die Produktion bin ich zu alt. Ich komme jetzt nicht am 6. und nüsse die Bananen auftischen und gehe dann am 4. am Morgen dann mit dem Lichtmann heim. Noch einen Kebab gegessen, sicher nicht. Sondern ich mache das Programm, komm, moderieren und so und komme zur Nacht und so und ich kann helfen und so, aber mehr mache ich nicht. Und das ist wie so ein guter Deal gewesen und jetzt machen wir das und ich versuche halt wie einfach so ein bisschen auch die jungen Leute, aber auch queere Leute irgendwie versuchen zu integrieren, aber es ist mega schwierig ich sage jetzt mal, die After-Corona-Generation wie ihn zu motivieren, um halt irgendwie Kultur zu konsumieren. Also es ist schwierig, also das hat sich eigentlich mehr als Ziel gesetzt und auch mehr Frauen-Rap zu fördern und queere Leute zu fördern. Aber das hat sich schwieriger herausgestellt, als ich gedacht habe. Und es zeigt halt doch auch auf, dass viele Männer das machen und sich dem auch bewusst sind, oder? Dass einerseits das Privileg ist und andererseits ein Ungleichgewicht. Ich versuche immer mehr, das irgendwie aufzubrechen, auch mit nur männlichen Anlässen. Also jetzt machen wir zum Beispiel, das kann ich jetzt vorausschicken, am Anfangs Januar, Anfangs nächstes Jahr machen wir den Zirkel, wo quasi männliche MCs ihre Lyrik rezitieren, also MCs rezitieren, quasi ohne Beats. Und wo wir das letzte Mal gemacht haben, in einem privaten Rahmen, da hat's Tränen gegeben, da hat's Emotionen gegeben, das glaube ich gar nicht. Also das sind auch wieder so Seelenstriptease passiert, wo Männer so nah gekommen sind zu biografischen Punchlines, dass sie verrissen hat, oder? Einfach weil einfach auch Leute um sie herum sind, wo genau gleich sind, wo gesellschaftlich gleich stehen, wo das dann einfach auch nachempfinden können. Und das haben wir wollen auffahren, wenn schon wenig Finta-Sachen passieren im Winter, dann müssen wir halt einfach auch zeigen, dass mir Mann etwas dazugelernt hat. Ja, dass sich das auch entwickelt hat, oder? Und auch im Rap, in dem Hip-Hop-Kosmos, ja. Oder? Und so Sachen werden passieren. Und ich kuratiere und meldet euch, wenn ihr junge Schnöselinnen und Schnösel sind und wenn in dem glaube ich Wintertour Musik macht und ich komme gerne einen Kaffee mit euch trinken, das Bier und wir reden mal darüber, was ihr so macht. Und okay. Ich gebe gerne all deine Chancen, die eine neue Musik machen.
1: Und auflegen tust du auch noch?
2: Das auch sehr gerne. Das ist so eine Leidenschaft von mir. Ja, das mache ich sehr, sehr gerne. Ich
1: und immer halt Vinyl Platte.
2: Hey, das kann man wünschen. Also ich will halt schon eigentlich ein Weggeld und ein Wegbier. Und meine Freundin sagt, du musst mehr verlangen für das. Ja. du machst auch gute Sachen und da hat sie recht.
1: Kann
2: und,
1: ich bestätigen.
2: Und ich meine, so als Hobby, ich bringe gerne Leute zum Tanz, ich tanze selber gerne, ich habe auch gerne andere Musik, auch gerne Pop, ich muss auch sagen, ich habe auch gerne Schlager, wenn er gut ist, ich habe auch gerne Chansons, ich habe auch gerne andere Musik und lege die auf und ich sammle eine Platte, die habe ich auch.
1: Und so Nippon-Pop.
2: Nippon Girls,
1: das habe ich bei dir entdeckt, wirklich grossartig.
2: Stimmt, du hast so gut.
1: Ich bin jetzt lachend, sagt er mit den Nippon Girls.
2: Das wird jetzt schon hören, wie hast du, was ist so die erste... Du hast wirklich gut getanzt.
1: Jetzt haben wir noch zwei Minuten leider, aber wir reden dann auch noch darüber. Aber check es aus.
2: Ja, Nippon Girls. Das sind japanische Frauen von 60er, 70er, 80er, so angefangen mit so Garage Rock und so, wo einfach... Ich glaube, die japanische künstlerische Mentalität oder eine von diesen Mentalitäten oder von diesen Handwerk ist Sachen nicht zu kopieren, sondern eine Hommage zu machen von Kulturen. Sechs Handwerk, sechs gesanglich, wie auch immer, und das einfach noch besser zu machen. Und das könnte einfach, gibt so viele Sachen in japanischer Kultur, sechs bei Audio, Hi-Fi-Geräten, bis zu den Nippon-Girls, die einfach einen draufsetzen, oder? Sie kopieren etwas Westliches und machen es völlig noch zum eigenen.
1: Aber ich finde, du hast das eben wie auch ein bisschen mit deinen Sachen, die du fotografieren, du hast ja auch noch, oder weißt, Einfluss, eben, das merkt man, wie du so offen bist, sei das musikalisch das oder mit Leuten, die du zusammen arbeitest, oder, glaube eben mit...
2: Aber wenn ich eine Stärke müsste sagen über mich, oder wenn ich mal auf die Anfangsfrage zurückkomme, Krisel, wer bist du?
1: Auch ein guter Bogen.
2: Und dann würde ich sagen, ich bin gottverdammt einfach ein offener Mensch. Yes, ich habe geschlossen. Danke vielmals
1: dafür, ja, dass ich mega, mega schön bist du da gewesen. Ja, und dir bleibt dran und kommt unbedingt in die Cafete. Genau. Und Julie ist auch dabei.
2: Yes.
1: Am Bass.
2: Sag auch noch etwas, Julie, komm.
1: Jetzt wird sie noch gezwungen.
3: Je parle pas suisse allemand.
1: Pas de souci. Mais alors, venez tout le monde au café.
4: Ja, ich habe kein Französisch. Das ist das Problem.
1: Ja,
4: jetzt.
2: Juste au bout. Ist das in Bern? Lernen die schon? Wann lernen die Französisch? In der Schule?
4: Dritte Klasse mittlerweile.
2: Okay.
4: Ja,
2: hast du einfach nicht gern gehabt?
4: Nein, ich habe in der 5. angefangen, dann habe ich 6. gehabt und dann ist es abgegangen.
2: Okay.
4: Und jetzt habe ich seit dem Gymnasium nicht mehr gebraucht, weil dann ist jetzt noch existent. Aber ja, zum Glück brauche ich es nicht so oft.
1: Also, egal, welche Sprache, der Krisel ist sehr offen, kommt einfach heute hören und feiert mit uns.
2: Yes.
1: Nacht rein. Und Krisel ist wieder da, 18. September, Rabenseifer.
2: Yes, ich freue mich.
1: Und wir sagen Peace.
2: Peace and love.
1: Till next time.
2: Ganz normaler Sonntag. Sonntag in der Schweiz. Mittelstation Katzentobel. 2007 Meter über Meer. Dein Vater fragt nach dem WLAN-Code. Er trägt ein Stuff-Pulli vom FC Fair Altdorf. Und kommt nicht rein. Wieso der Stefan schon?
5: Die Pommes werden ausgerufen per Megafon.

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